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1: Ich bin Jan-Henner Reitzer. US-Präsident Donald Trump ist zu einem Besuch in China angekommen. Dort sind Gespräche mit Staatschef Xi Jinping geplant. Erreichen will Trump vor allem bessere Bedingungen für amerikanische Unternehmen auf dem chinesischen Markt.
2: Trump genoss den Empfang mit Sprechchören und Fähnchen sichtlich. Sein Sohn Eric, dessen Frau und Tech-Milliardär Elon Musk waren auch dabei. Bei den Gesprächen mit Xi geht es vor allem um Handelsfragen, den Zollstreit und offensichtlich auch um Deals auf dem Hightech-Sektor. Überschattet ist der China-Besuch vom Iran-Krieg, der Trumps Verhandlungsposition schwächt. Und auch die US-Waffenlieferungen an Taiwan sind ein Knackpunkt. Es gibt Sorge, dass Trump für Zugeständnisse aus Peking die US-Haltung zur Unabhängigkeit Taiwans ändern könnte. Tina Eck, USA.
1: Die Bundesregierung aus Union und SPD tut sich schwer, bei Sozialreformen und Haushalt zueinander zu finden. Überwinden will sie diese Gräben durch einen Schulterschluss mit Arbeitgebern und Gewerkschaften, die möglichst gemeinsam mit an den Tisch geholt werden sollen, damit dann Kompromisse gefunden werden, die alle mittragen. Ob das klappt, wird skeptisch gesehen. Arbeitgeber, Wirtschaft und Gewerkschaften sind nicht überzeugt, dass die anderen Beteiligten kompromissbereit sind. Das Amtsgericht München hat den YouTuber Marvin Wildhage unter anderem wegen Urkundenfälschung zu einer Geldstrafe verurteilt. Er hatte sich mit einem gefälschten Maskottchenkostüm bei der Fußball-EM 2024 Zugang zum Stadion in München verschafft.
3: Ein Fake-Maskottchenkostüm, gefälschte Akkreditierungen und ein manipuliertes Autokennzeichen. Damit schaffte es der YouTuber Marvin Wildhage beim EM-Eröffnungsspiel Deutschland gegen Schottland bis aufs Spielfeld. Wildhage argumentiert, das war investigativer Journalismus, um Sicherheitslücken bei der UEFA aufzudecken. Das Münchner Amtsgericht sieht das anders. Wildhage soll 60 Tagessätze zu je 150 Euro zahlen, also insgesamt 9.000 Euro. Zudem werden 5.400 Euro aus Webvideo-Einnahmen eingezogen. Aus München, Moritz Einzel.
1: In den vergangenen Wochen sind in Brandenburg in mehreren Fällen Rinder gestohlen worden. Insgesamt mehr als 150 Tiere, darunter auch wertvolle Zuchttiere. Die Polizei prüft, ob die Fälle zusammenhängen. Der Bauernverband rät, Kontrollgänge zu verstärken. Das Wetter, die Vorhersage des Deutschen Wetterdienstes. Viele Wolken und Schauer ziehen über Deutschland bei Tiefstwerten zwischen 8 und 3 Grad. Weiteren Regen bringt auch der Tag, auch Gewitter sind möglich. Entlang der Nordsee gibt es die besten Chancen, dass sich auch mal länger die Sonne zeigt. Die Temperaturen erreichen 10 bis 16 Grad. Auch am Freitag und Samstag bleibt es noch beim wechselhaften Wetter. Dann wird es aber langsam eher freundlicher und wieder etwas wärmer.
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1: Ich bin Jan-Henner Reitzer. Die Bundesregierung hat in ihrer Kabinettssitzung Änderungen bei den Vorgaben für neue Heizungen beschlossen. Geplant ist, dass weiterhin auch neue Gas- und Ölheizungen eingebaut werden dürfen. Außerdem hat die Regierung einen Entwurf beschlossen, der härtere Strafen rund um K.O.-Tropfen vorsieht.
2: Geplant ist, dass K.O.-Tropfen rechtlich so eingestuft werden wie eine Waffe oder ein gefährliches Werkzeug. Das heißt, wer sie etwa nutzt, um ein wehrloses Opfer zu vergewaltigen oder auszurauben, muss mit mindestens 5 Jahren Haft rechnen. Allerdings ist es oft schwer nachzuweisen, dass K.O.-Tropfen etwa heimlich in Getränke gemixt wurden. Vergewaltigungen unter Einsatz von K.O.-Tropfen sind besonders hinterhältig und gefährlich, sagt Justizministerin Hubig. Und diese sexuelle Gewalt treffe vor allem Frauen. Thomas Brock, Nachrichtenredaktion.
1: US-Präsident Donald Trump ist zu einem Besuch in China angekommen. Bei den bevorstehenden Gesprächen mit dem chinesischen Staatschef Xi Jinping möchte Trump vor allem wirtschaftliche Beziehungen verbessern. Auch Elon Musk ist bei der Reise dabei. Es geht auch um den Krieg im Iran und Chinas Ansprüche auf Taiwan. Internationale Bahnreisen sollen in der EU einfacher werden. Fahrgäste sollen zum Beispiel leichter Tickets für zusammenhängende Verbindungen mehrerer Verkehrsunternehmen kaufen können. Das schlägt die EU-Kommission vor.
3: Bisher muss man bei Reisen ins Ausland, die von unterschiedlichen Bahnunternehmen betrieben werden, die Tickets oft auf unterschiedlichen Plattformen buchen. Häufig sind 2 oder 3 Tickets nötig. Künftig sollen solche Tickets als eine Reise behandelt und auch auf Plattformen angeboten werden. Und bei Verspätungen oder Ausfällen beispielsweise soll man auch mit einem anderen Unternehmen die Reise fortsetzen dürfen. Auch Entschädigungen sollen einfacher werden. Jetzt ist das nur ein Vorschlag, nun sind die Regierungen am Zug. Dieter Ebeling, Brüssel.
1: Der Hersteller ruft Schokostreusel zurück, die bei Lidl verkauft worden sind. Bei einer Probe sind Salmonellen nachgewiesen worden. Wie die betroffene Packung genau aussieht, zeigt das Portal lebensmittelwarnung.de. Verkauft wurden die Schokostreusel fast in ganz Deutschland. Sie können zurückgegeben werden und das Geld dafür gibt es zurück. Das Wetter, die Vorhersage des Deutschen Wetterdienstes. Viele Wolken und Schauer ziehen über Deutschland bei Tiefstwerten zwischen 8 und 3 Grad. Weiteren Regen bringt auch der Tag, auch Gewitter sind möglich. Entlang der Nordsee gibt es die besten Chancen, dass sich auch mal länger die Sonne zeigt. Die Temperaturen erreichen 10 bis 16 Grad. Auch am Freitag und Samstag bleibt es noch beim wechselhaften Wetter. Dann wird es aber langsam eher freundlicher und wieder etwas wärmer.
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1: Ich bin Jan-Henner Reitzer. Die Bundesregierung will bis zur Sommerpause ein großes Reformpaket schnüren, um damit zentrale Streitpunkte zu lösen. Dabei sollen Arbeitgeber und Gewerkschaften einbezogen werden, möglichst bei einem gemeinsamen Treffen im Kanzleramt. Die Reaktionen auf diese Idee sind aber zurückhaltend.
2: Möglichst alle an einen Tisch bringen und dann die großen Reformen umsetzen. Darauf hofft die Bundesregierung. Ob dieser Dialog aber zustande kommt und dann auch zu Kompromissen führt, ist fraglich. Die Arbeitgeber etwa sind nicht begeistert. Zuletzt habe man mit den Gewerkschaften nicht mal über flexiblere Arbeitszeiten sprechen können, sagt Verbandschef Kampeter. Und auch der Deutsche Gewerkschaftsbund ist skeptisch. DGB-Chefin Fahimi erwartet ernsthafte Gespräche. Man werde sicher nicht nur einfach zum Fototermin ins Kanzleramt kommen. Thomas Brock, Nachrichtenredaktion.
1: Schon im Kabinett beschlossen hat die Bundesregierung, wie das umstrittene Heizungsgesetz der Ampel-Vorgängerregierung geändert werden soll. Die Vorgabe, dass neue Heizungen zu 65% mit erneuerbaren Energien betrieben werden müssen, fällt nach den Plänen weg. Weiter sollen damit auch neue Öl- und Gasheizungen eingebaut werden können. Die müssen schrittweise aber anteilig mit Bioöl oder Biogas betrieben werden. Gegen einen Kinderarzt aus Brandenburg ist Anklage erhoben worden. Dem Mann werden insgesamt 130 Straftaten vorgeworfen, darunter schwerer sexueller Missbrauch sowie Vergewaltigung von Kindern. Die große Zahl der mutmaßlichen Taten war bisher unbekannt. Viele sollen während seiner Arbeit passiert sein.
3: Der Arzt sitzt schon seit einigen Monaten in Untersuchungshaft. Laut Staatsanwaltschaft sollen sich die mutmaßlichen Taten über rund 12 Jahre gezogen haben. Angefangen haben die Ermittlungen nach der Anzeige einer Mutter Anfang des Jahres. Danach hat die Polizei Wohnungen durchsucht und zahlreiche Datenträger sichergestellt. Die Klinikgruppe sagt inzwischen selbst, das Vertrauen vieler Familien sei erschüttert und überprüft jetzt ihre Schutzmaßnahmen bei Untersuchungen von Kindern, unter anderem das Vier-Augen-Prinzip. Zoe Tassovali, Redaktion.
1: Der US-Senat hat den Wunschkandidaten für den Chefposten der Notenbank von Präsident Donald Trump bestätigt. Kevin Warsh soll den Posten übernehmen. Die Demokraten sehen das kritisch und fürchten, dass Trump damit Einfluss auf Entscheidungen der Notenbank nehmen will, die eigentlich politisch unabhängig handeln soll. Das Wetter, die Vorhersage des Deutschen Wetterdienstes. Viele Wolken und Schauer ziehen über Deutschland bei Tiefstwerten zwischen 8 und 3 Grad. Weiteren Regen bringt auch der Tag, auch Gewitter sind möglich. Entlang der Nordsee gibt es die besten Chancen, dass sich auch mal länger die Sonne zeigt. Die Temperaturen erreichen 10 bis 16 Grad. Auch am Freitag und Samstag bleibt es noch beim wechselhaften Wetter, dann wird es aber langsam eher freundlicher und wieder etwas wärmer.
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1: 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Widder.
2: Sie sind ein bisschen launisch und wissen nicht so recht, was Sie wollen. Arbeiten Sie heute Ihre Pflichten ab und gönnen Sie sich dann einen ruhigen Feierabend.
1: Stier.
2: Heute dürfen Sie sich groß fühlen. Sie sehen die Welt in einem positiven Licht und animieren Ihre Mitmenschen zu entsprechend großzügigen Reaktionen. Auch Sie selbst sind nicht kleinlich.
1: Zwillinge.
2: Eigentlich sind alle ziemlich nett zu Ihnen. Trotzdem fällt es Ihnen gar nicht so leicht, diese Freundlichkeit auch zurückzugeben. Bemühen Sie sich dennoch, dann kann das ein richtig schöner Tag werden.
1: Krebs.
2: Heute verfolgen Sie Ihre Ziele mit ganz besonderem Schwung. Sie sind zu Höchstleistungen fähig. Die Mitmenschen werfen Ihnen vielleicht zu Recht Egoismus und Rücksichtslosigkeit vor.
1: Löwe.
2: Im Umfeld laufen Sie heute Gefahr, sich etwas vorzumachen. Passen Sie also gut auf. Sie neigen schneller zu Ungeduld und Ärger.
1: Jungfrau.
2: Sie sprechen heute eine deutlichere Sprache als sonst, können Ihren Willen klar äußern. Eine Tendenz, mehr zu sagen, als Sie eigentlich beabsichtigen, könnte Sie jetzt allerdings in unangenehme Situationen bringen.
1: Waage.
2: Bezüglich Liebe und Partnerschaft möchten Sie tun und lassen, was Ihnen gerade gefällt. Wenn sich Ihre spontanen Impulse nicht mit den Anliegen des Partners vertragen, ergeben sich unweigerlich Konflikte.
1: Skorpion.
2: Treffen Sie sich mit lieben Menschen. Kontakte tun Ihnen gut und Sie fühlen sich wohl im Kreis Ihrer Freunde.
1: Schütze.
2: Handeln Sie, wenn Ihnen danach zumute ist. Aber aufgepasst, die augenblickliche Spontanität kann Sie auch Gegenreaktionen provozieren lassen. Da Ihr Vorgehen heute emotional geprägt ist, sind Sie weniger vorsichtig als gewohnt.
1: Steinbock.
2: Möglicherweise fällt es Ihnen heute schwer, Situationen klar mit dem Verstand zu erfassen, denn die Emotionen funken Ihnen dazwischen. Hören Sie auf Ihr Bauchgefühl.
1: Wassermann.
2: Dieser Tag eignet sich ausgezeichnet, um Pläne zu schmieden. Ihr Geist ist klar und offen für Neues. Vor allem in persönlichen Angelegenheiten lohnt sich das Nachdenken wie auch das Gespräch.
1: Fische.
2: Sie ziehen den Umgang mit Menschen einer Beschäftigung hinter dem Schreibtisch vermutlich vor. Besonders heute brauchen Sie die

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1: Ich bin Diana Kramer. US-Präsident Donald Trump ist zu Besuch in China. Er wurde in Peking von Staatschef Xi Jinping mit militärischen Ehren empfangen. Trump will in den anstehenden Gesprächen vor allem die wirtschaftlichen Beziehungen verbessern. Begleitet wird er von Unternehmensvertretern wie Apple-Chef Tim Cook und Tesla-Gründer Elon Musk. Weitere Themen der Reise sind der Iran-Krieg und Chinas Ansprüche auf Taiwan. Die schwarz-rote Koalition will bis zur Sommerpause ein großes Reformpaket auf den Weg bringen, gemeinsam mit Arbeitgebern und Gewerkschaften. Doch schon vor den ersten Gesprächen gibt es Streit. Arbeitgeberpräsident Rainer Dulger fordert jetzt deutlich mehr Tempo und echte Veränderungen.
2: Dulger warnt vor reinen symbolischen Spitzengesprächen ohne konkrete Ergebnisse. Er sagt, Deutschland komme nur voran, wenn wirklich alle Seiten zu Veränderungen bereit sind. Bei Gewerkschaften und Teilen der SPD sieht er das aktuell aber nicht. Dulger fordert, die Wettbewerbsfähigkeit der deutschen Wirtschaft stärker in den Mittelpunkt zu stellen. Streit gibt es vor allem bei möglichen Änderungen der Arbeitszeitregeln. Während Arbeitgeber mehr Flexibilität wollen, lehnen die Gewerkschaften eine Aufweichung des 8-Stunden-Tages klar ab. Zoe Tassovali, Redaktion.
1: Knapp 2 Wochen ist es her, dass der mehrfach gestrandete Buckelwal in der Nordsee ausgesetzt wurde. Neue Daten von einem GPS-Tracker gibt es nach wie vor nicht. Es ist unklar, wo der Wal ist und ob er überhaupt noch lebt.
3: Aus den Reihen der privaten Initiative, die den Wal in die Nordsee gebracht hatte, hieß es kurz nach dem Aussetzen, dass zumindest Vitalzeichen übermittelt worden seien, seitdem Funkstille. Das Land Mecklenburg-Vorpommern hat bisher keine Einsicht in die Daten bekommen und überlegt, das einzuklagen. Fest steht, GPS-Signale können nur gesendet werden, wenn der Wal noch die Kraft hatte, zum Atmen aufzutauchen. Als Hoffnung bleibt ein Foto der Schwanzflosse, von dem die Rettungsinitiative sagt, es in eine Datenbank einstellen zu wollen, mit deren Hilfe Wale identifiziert werden. Jan-Henner Reitze, Nachrichtenredaktion.
1: Vertreter aus Israel und dem Libanon wollen heute unter Vermittlung der USA zu weiteren Gesprächen in Washington zusammenkommen. Beide Seiten hatten sich Mitte April nach ersten Gesprächen erstmals auf eine Waffenruhe geeinigt. Allerdings ist die libanesische Regierung keine aktive Konfliktpartei. Sowohl Israel als auch die Hisbollah-Miliz im Libanon setzten die Angriffe fort. Zum Wetter, die Vorhersage des Deutschen Wetterdienstes. Der Feiertag bringt im ganzen Land viele Wolken und Schauer und im Laufe des Tages sind auch immer wieder Gewitter möglich. Die besten Chancen auf Sonne gibt es heute entlang der Nordsee, ansonsten nur wenige Auflockerungen. Die Temperaturen steigen auf 10 bis 16 Grad maximal. Auch in den nächsten Tagen bleibt es eher wechselhaft, ab dem Wochenende wird es dann wieder allmählich wärmer und insgesamt freundlicher.
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1: Ich bin Diana Kramer. US-Präsident Donald Trump hat seine China-Reise begonnen. Er wurde in Peking von Staats- und Parteichef Xi Jinping mit militärischen Ehren empfangen. Im Mittelpunkt der Gespräche stehen die wirtschaftlichen Beziehungen der beiden Großmächte.
2: Zum Auftakt wählten Trump und Xi wohlwollende Worte, obwohl die USA und China noch mitten in einem Handelskrieg stecken. Xi hieß Trump willkommen, warnte allerdings, dass sich beide Mächte nicht herausfordern sollten. Trump lobte die jubelnden Kinder während der Empfangszeremonie und bezeichnete Xi als großartige Führungspersönlichkeit. Die Chinesen dürften die Taiwan-Frage ganz oben auf ihrer Agenda haben. Die Amerikaner könnten Chinas Rückhalt für den Iran besonders besprechen wollen. Aus Peking, Johannes Neudecker.
1: Die gesetzlichen Krankenkassen waren beim Sparpaket für die Gesundheitsausgaben vor Verzögerungen. Der Chef des Spitzenverbandes Oliver Blatt sagte der dpa, ein Aufschieben der Reform sei keine Option. Gesundheitsministerin Nina Wagen müsse Kurs halten, auch wenn der Druck von allen Seiten enorm sei. Ärztepräsident Klaus Reinhardt hatte in dieser Woche beim Deutschen Ärztetag in Hannover einen Aufschub der Gesetzespläne gefordert. In Deutschland sollen Stellenanzeigen bald konkrete Angaben zum Verdienst enthalten. Anfang Juni läuft eine EU-Frist zur Lohntransparenz aus. Bisher halten sich viele deutsche Arbeitgeber mit solchen Angaben zurück. Gerade mal jede 8. Anzeige enthält konkrete Infos zum Gehalt, zeigt eine Auswertung des Jobportals Indeed.
3: In anderen Ländern wie Großbritannien, den Niederlanden oder Frankreich wird viel offener mit dem Thema Entlohnung umgegangen. In Deutschland herrscht dagegen oft Stillschweigen. Vor allem in besser bezahlten Positionen, etwa in der IT, der Forschung oder der Pharmabranche gilt, über Geld spricht man nicht. Aber genau das wünscht sich der Großteil der Arbeitnehmer. Gut 60% gaben an, sich eher auf Jobs zu bewerben, wenn das Gehalt bekannt ist. Durch den schwächeren Arbeitsmarkt sinkt der Druck auf die Arbeitgeber zu mehr Transparenz, heißt es von Indeed. Helfen könnten gesetzliche Bestimmungen. Tanja Wagner, Nachrichtenredaktion.
1: In Südbrandenburg laufen Ermittlungen nach einem groß angelegten Viehdiebstahl. Rund 150 Tiere sind innerhalb weniger Wochen von Weiden verschwunden, darunter wertvolle Zuchtrinder. Landwirte und Ermittler gehen von einer Serie aus, hinter der professionell arbeitende Täter stehen. Brandenburgs Bauernpräsident Wendorf hält es für wahrscheinlich, dass die Tiere illegal im Ausland geschlachtet werden. Zum Wetter, die Vorhersage des Deutschen Wetterdienstes. Der Feiertag bringt im ganzen Land viele Wolken und Schauer und im Laufe des Tages sind auch immer wieder Gewitter möglich. Die besten Chancen auf Sonne gibt es heute entlang der Nordsee, ansonsten nur wenige Auflockerungen. Die Temperaturen steigen auf 10 bis 16 Grad maximal. Auch in den nächsten Tagen bleibt es eher wechselhaft, ab dem Wochenende wird es dann wieder allmählich wärmer und insgesamt freundlicher.
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1: 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Widder.
2: Sie sind ein bisschen launisch und wissen nicht so recht, was Sie wollen. Arbeiten Sie heute Ihre Pflichten ab und gönnen Sie sich dann einen ruhigen Feierabend.
1: Stier.
2: Heute dürfen Sie sich groß fühlen. Sie sehen die Welt in einem positiven Licht und animieren Ihre Mitmenschen zu entsprechend großzügigen Reaktionen. Auch Sie selbst sind nicht kleinlich.
1: Zwillinge.
2: Eigentlich sind alle ziemlich nett zu Ihnen. Trotzdem fällt es Ihnen gar nicht so leicht, diese Freundlichkeit auch zurückzugeben. Bemühen Sie sich dennoch, dann kann das ein richtig schöner Tag werden.
1: Krebs.
2: Heute verfolgen Sie Ihre Ziele mit ganz besonderem Schwung. Sie sind zu Höchstleistungen fähig. Die Mitmenschen werfen Ihnen vielleicht zu Recht Egoismus und Rücksichtslosigkeit vor.
1: Löwe.
2: Im Umfeld laufen Sie heute Gefahr, sich etwas vorzumachen. Passen Sie also gut auf. Sie neigen schneller zu Ungeduld und Ärger.
1: Jungfrau.
2: Sie sprechen heute eine deutlichere Sprache als sonst, können Ihren Willen klar äußern. Eine Tendenz, mehr zu sagen, als Sie eigentlich beabsichtigen, könnte sie jetzt allerdings in unangenehme Situationen bringen.
1: Waage.
2: Bezüglich Liebe und Partnerschaft möchten Sie tun und lassen, was Ihnen gerade gefällt. Wenn sich Ihre spontanen Impulse nicht mit den Anliegen des Partners vertragen, ergeben sich unweigerlich Konflikte.
1: Skorpion.
2: Treffen Sie sich mit lieben Menschen. Kontakte tun Ihnen gut und Sie fühlen sich wohl im Kreis Ihrer Freunde.
1: Schütze.
2: Handeln Sie, wenn Ihnen danach zumute ist. Aber aufgepasst, die augenblickliche Spontanität kann Sie auch Gegenreaktionen provozieren lassen. Da Ihr Vorgehen heute emotional geprägt ist, sind Sie weniger vorsichtig als gewohnt.
1: Steinbock.
2: Möglicherweise fällt es Ihnen heute schwer, Situationen klar mit dem Verstand zu erfassen, denn die Emotionen funken Ihnen dazwischen. Hören Sie auf Ihr Bauchgefühl.
1: Wassermann.
2: Dieser Tag eignet sich ausgezeichnet, um Pläne zu schmieden. Ihr Geist ist klar und offen für Neues. Vor allem in persönlichen Angelegenheiten lohnt sich das Nachdenken wie auch das Gespräch.
1: Fische.
2: Sie ziehen den Umgang mit Menschen einer Beschäftigung hinter dem Schreibtisch vermutlich vor. Besonders heute brauchen Sie

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1: Ich bin Diana Kramer. In Peking haben die Gespräche der Großmächte China und USA begonnen. Staats- und Parteichef Xi Jinping empfing US-Präsident Donald Trump mit militärischen Ehren. Beide Seiten bemühten sich mit betont freundlichen Worten um ein stabileres Verhältnis. Trump wird von einer großen Wirtschaftsdelegation begleitet.
2: Eine ganze Reihe an Tech-Milliardären ist mitgereist, einige sogar an Bord der Air Force One, was wirklich eher eine Ausnahme ist. Elon Musk kam gemeinsam mit Trump und dessen Sohn Eric aus dem Flugzeug geklettert. Es zeigt einfach, dass es bei diesem Besuch vor allem um Wirtschaftsgespräche geht, um Hightech-Deals und Handelsfragen, aber natürlich auch um den Iran-Krieg. Trump will China um Hilfe bitten, um die Straße von Hormuz freizukriegen. Tina Eck, USA.
1: Die frühere Bundeskanzlerin Angela Merkel hat an die Menschen in Deutschland appelliert, die Leistungen der amtierenden Bundesregierung fair zu bewerten. Jeder Bürger sollte mit Maß und Mitte versuchen, das zu ermessen, was die Regierung schon geschafft hat, sagte Merkel dem Nachrichtenmagazin Focus. Die Regierung von Union und SPD arbeite unter wirklich schwierigen äußeren Bedingungen, sagte Merkel und verwies auf die Kriege in der Ukraine und im Iran. Das seien große Herausforderungen. Beim geplanten Sparpaket im Gesundheitssystem waren die gesetzlichen Krankenkassen vor Verzögerungen. Ein Aufschieben der Reform sei keine Option, sagte der Chef des Spitzenverbandes der Krankenkassen, Oliver Blatt der dpa. Ärztepräsident Klaus Reinhardt hatte gefordert, die Reform auf Hold zu stellen.
3: Auch wenn Druck von allen Seiten kommt, die Bundesregierung muss die Reform durchziehen, so der Chef des GKV-Spitzenverbands, aufgeschoben worden seien nötige Änderungen schon viel zu lange. Der Ärzteverband kritisiert unter anderem, dass die Pläne unbezahlte Mehrarbeit für Ärzte bedeuten würden und fordert mehr Steuergeld für das Gesundheitssystem. Bis zur Sommerpause soll die Reform vom Bundestag beschlossen sein, um explodierenden Kosten und Beiträgen entgegenzuwirken. Jan-Henner Reitze, Berlin.
1: Wenige Tage nach einer kurzzeitigen Waffenruhe hat Russland die Ukraine mit einem der längsten Luftangriffe in mehr als 4 Jahren Krieg überzogen. In der Nacht wurde erneut Luftalarm im ganzen Land ausgelöst. Das ukrainische Militär warnte vor anfliegenden Drohnen und ballistischen Raketen. Aus der Hauptstadt Kiew wurden Explosionen und mehrere Verletzte sowie mindestens ein Todesopfer gemeldet. Zum Wetter, die Vorhersage des Deutschen Wetterdienstes. Der Feiertag bringt im ganzen Land viele Wolken und Regen. Im Laufe des Tages sind auch immer wieder Gewitter möglich. Die besten Chancen auf Sonne gibt es heute entlang der Nordsee. Ansonsten nur wenige Auflockerungen. Die Temperaturen steigen auf 10 bis 16 Grad maximal. Auch in den kommenden Tagen bleibt es wechselhaft. Ab dem Wochenende wird es dann wieder allmählich wärmer und insgesamt freundlicher.
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4: Der fröhlichen guten Donnerstagmorgen. Ohne Sorgen allerseits. Blick zur Uhr. Es ist kurz nach 8 und schon haben Sie eine völlig richtige Entscheidung getroffen. Absolut der richtige Sender. Und das am heutigen Feiertag. Ursprünglich und natürlich immer noch Christi Himmelfahrt und zugleich auch Vatertag. Deshalb, liebe Väter und Papas, genießt den Tag mit der Familie und vor allem auch mit Radio Paloma. Stichwort Bollerwagen. Bei uns gab es in den letzten Wochen die Chance, am 4. Juli in Hamburg auf dem Radio Paloma Truck beim Schlagermove 2026 dabei zu sein. Und natürlich gab es viele, viele Bewerbungen. Immer, wenn der Ruf Hossa zwischen den Schlagerhits ertönte. Morgen werden die beiden letzten Plätze vergeben. Also unbedingt ganz früh bei den Radio Paloma Muntermachern dabei sein. Um 7.40 Uhr wird dann jemand von Ihnen und euch zu hören sein am Telefon. Und wir starten feurig mit einem Augenlied. Uta Bresan macht das.

Brinkis Vorhang fiel vor 10 Jahren. 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Und wir feiern den Himmelfahrtstag mit Ihnen und euch. Viele Papas und Vatis sind dabei. Und am vergangenen Sonntag feierten wir ja die Mütter. Heute also sind Vati, Papa und Opi wieder dran. Und eine Sache fällt Jahr für Jahr immer auf. Nach dem Muttertag kommt grundsätzlich immer der Montag. Und nach dem Vatertag ein Brückentag. Und somit ein ganz, ganz langes Wochenende. Naja, da kann sich jeder so sein Teilchen denken. Und ein Kultschlager hören wir jetzt vom weiß-gelben Mond. Zum blonden Wunder ist es dabei nur ein ganz kleiner Schritt.

0: Johnny Hamburg und sein ganz persönlicher Wunsch, die neuen deutschen Schlager bei uns immer zuerst, in allen ein fröhliches Frühstück und dabei Radio Paloma hören, nicht irgendein, sie sind ja auch nicht irgendwer, ich meine immer Radio Paloma, hier hören sie 100% deutsche Schlager, auch am heutigen schönen Feiertag, am Himmelfahrts-, Vater- und Herrentag, und trotzdem gibt's ja hier und auch da und auch manchmal Verdruss. Herr Kotschembowski sagte beispielsweise vorhin, ich bin heute mit dem falschen Wein aufgestanden. Ja, vielleicht liegt es auch daran, dass er heute in den Spiegel geschaut und sich dabei erschrocken hat, ist bei mir fast täglich so.
1: Oh, hab ich mir gedacht.
0: Ja, guck an, beziehungsweise hör an, meine innere Stimme auch am Feiertag präsent. Na gut, es ist freilich normal, dass nach der Nacht die Haare etwas durcheinander gewirbelt sind, aber wenn der Haarwuchs üppig und unkontrolliert dahin sprießt, kann das schon sehr eigenartig aussehen. Wie gesagt, ich weiß, wovon ich spreche. Naja, und falls Sie, also Vati oder Mutti, deshalb gerade überlegen, ob Sie irgendwann morgen doch nochmal langsam oder ganz schnell wieder zum Friseur gehen wollen, denken Sie dran, was Sie dabei aufs Spiel setzen. Ich habe gerade haarige Probleme schon oft ins Zentrum wesentlicher Debatten gestellt und ich mache das heute wiederholend gerne.

0: Dutt. Man gerät in Schwärmen, wobei auf 9,42 Meter komme ich garantiert nicht mehr. Aber mit momentan geschätzten 2,87 Meter muss ich mich nicht verstecken. Mehr will ich jetzt nicht an den Haaren herbeiziehen. Wir sind in der Spur Richtung Sommer, 40 Tage nach Ostern, Himmelfahrtstag, Herren- oder auch Vatertag 2026. Und da hört man natürlich Radio Paloma, immer 100% deutsche Schlager.
1: Und die Frauen hören einfach mit, das machen sie ja sowieso. Vielen Dank.
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0: DJ Ötzi, ein Tiroler mit Leib und Seele und Stimme natürlich. Radio Paloma, 100% deutscher Schlager. Ich weiß nicht, wie es bei Ihnen und euch so ist, aber in vielen persönlichen Haushalten ist auch die Besuchskultur zu neuem Leben erwacht. Omas, Opas, Onkel und Tanten nutzen den Feiertag, um ihren Lieben bzw. sich selbst, wo auch immer, einen ausgiebigen Besuch zu schenken. Auch hier habe ich nur ein Beispiel.
1: So, da bin ich mal wieder, ihr Lieben.
2: Oh, Tante Erna.
1: Ja.
2: Wie lange willst du denn bleiben?
1: Oh, bis ich euch lästig werde.
2: Was denn so?

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0: Nino D'Angelo, schon 1984 zog er das große Atemlos, Radio Paloma, zugleich 100% deutsche Schlager. Ich hoffe für die vielen friedlichen und auch teils durstigen Ausflügler, dass sich das Wetter doch von der besten Seite zeigt. Und falls nicht oder auch völlig egal, dann kann man ja ein schönes Restaurant aufsuchen. Und ich habe das Gefühl, den folgenden Gast habe ich schon im Februar mal gesehen. Man erkennt den irgendwie.
1: Ja, jetzt wo du es sagst.
2: Moment, mein Herr.
3: Ja?
2: Es tut mir leid, aber in unserem Restaurant herrscht Krawattenzwang.
3: Ja. Und? Ich trage doch eine Krawatte.
2: Ja, aber kein Hemd.
0: Die ersten Restaurantbesucher sind also eingetroffen und der eben sowieso. Und ich kann Ihnen noch mehr erzählen, nämlich was und wen wir in der nächsten Stunde in voller Länge und Breite genießen werden. Beispielsweise Christina Bach. Ein Kultschlager, jede Menge Abwechslung, immer im Stundenfinale. Denn auch die aktuellen Highlights haben wir da mit Maite Kelly.
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0: Und jetzt ein kurzer Ohrenblick mitten hinein in beste Partystimmung. Und ich sagte es ja schon vor wenigen Sekunden, hier wird Abwechslung groß geschrieben. Freuen wir uns auf Herztattoo.

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1: Ich bin Diana Kramer. US-Präsident Donald Trump ist zum Auftakt seines China-Besuchs in Peking von Staats- und Parteichef Xi Jinping mit militärischen Ehren empfangen worden. Inzwischen haben auch die Gespräche begonnen. Im Mittelpunkt stehen die wirtschaftlichen Beziehungen der beiden Großmächte.
2: Zum Auftakt wählten Trump und Xi wohlwollende Worte, obwohl die USA und China noch mitten in einem Handelskrieg stecken. Xi hieß Trump willkommen, warnte allerdings, dass sich beide Mächte nicht herausfordern sollten. Trump lobte die jubelnden Kinder während der Empfangszeremonie und bezeichnete Xi als großartige Führungspersönlichkeit. Die Chinesen dürften die Taiwan-Frage ganz oben auf ihrer Agenda haben. Die Amerikaner könnten Chinas Rückhalt für den Iran besonders besprechen wollen. Aus Peking, Johannes Neudecker.
1: Russland hat die Ukraine mit einem der längsten Luftangriffe seit Kriegsbeginn überzogen, nur wenige Tage nach Ende einer kurzzeitigen Feuerpause. Im gesamten Land wurde in der Nacht Luftalarm ausgelöst. Das ukrainische Militär warnte vor Drohnen und ballistischen Raketen. In mehreren Regionen gab es Explosionen, auch in der Hauptstadt Kiew wurden Wohnhäuser getroffen. Es gab mehrere Verletzte und mindestens ein Todesopfer, heißt es. Schon gestern hatte Russland den ganzen Tag massive Angriffe auf ukrainische Gebiete geflogen. Die frühere Bundeskanzlerin Angela Merkel hat an die Menschen in Deutschland appelliert, die Leistungen der amtierenden Bundesregierung fair zu bewerten. Dem Nachrichtenmagazin Focus sagte Merkel, es sei ja nicht so, dass gar nichts passiert sei.
3: Merkel erinnerte an ihre Lieblingsworte als Kanzlerin mit Maß und Mitte. So sollten die Bürger gerade auch bewerten, was die Regierung schon geschafft habe. Zu einzelnen Maßnahmen äußerte sich Merkel zwar nicht, warb aber um Verständnis. Die Regierung arbeite gerade unter wirklich schwierigen äußeren Bedingungen, etwa die Kriege in der Ukraine und im Iran. Merkel will offenbar auch selber etwas tun, um die unter Druck stehende Demokratie in Deutschland zu stärken. Sie denke über ein Stipendium für junge Leute nach. Ronny Tochau, Berlin.
1: Die Weltmeere könnten auf neue Wärmerekorde zusteuern. Die Entwicklung würde an die Situation im Frühjahr 2023 erinnern, als die globalen Meerestemperaturen begannen, die Höchstwerte früherer Jahre mit immer größerem Abstand zu übertreffen, heißt es vom Alfred-Wegener-Institut in Bremerhaven. Aktuell seien die Temperaturen bereits spürbar oberhalb der Werte von 2023. Besonders stark aufgeheizt sei aktuell der Pazifik vor der Küste Kaliforniens und Mexikos. Zum Wetter, die Vorhersage des Deutschen Wetterdienstes. Der Feiertag bringt im ganzen Land viele Wolken und Regen. Im Laufe des Tages sind auch immer wieder Gewitter möglich. Die besten Chancen auf Sonne gibt es heute entlang der Nordsee. Ansonsten nur wenige Auflockerungen. Die Temperaturen steigen auf 10 bis 16 Grad maximal. Auch in den kommenden Tagen bleibt es wechselhaft. Ab dem Wochenende wird es dann wieder allmählich wärmer und insgesamt freundlicher.
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4: Ja, wir haben es kurz nach 9 am Himmelfahrtstag. Schön, dass Sie und ich und auch alle anderen am 14. Mai fürs Radio sich entschieden haben. Sie dran, ich drin, draußen die Eisheiligen und hier drin ist es schon ganz schön warm. Aber es wird ja noch viel heißer, ne? Spätestens dann wieder ab morgen um 7.40 Uhr bei und mit den Radio Paloma Muntermachern. Da geht's dann letztmals um die Plätze auf dem Radio Paloma Truck beim Schlagermove 2026. Danke allen fürs aufmerksame Zuhören und Telefonieren nach dem Schlagerschlachtruf. Ja, jetzt natürlich nicht mehr anrufen. Ne? Morgen um 7.40 Uhr hören wir alle bei den Radio Paloma Muntermachern ein weiteres Siegergespräch mit Stammplatzgewinn. Ja, und jetzt Malte Kelly mit einem Kuss, ich sag mal, etwa Höhe Eiffelturm. Auf jeden Fall in Paris.

Claudia Jung, Tür an Tür, Radio Paloma, 100% deutsche Schlager und viele rufen zurzeit auch dem Kind im Manne zu. Herzliche Gravitation zum Vatertag und auch das gibt's Tür an Tür. Der Horst hat ganz, ganz liebe Nachbarn, deren familiäre Wurzeln in Kroatien liegen. Und nur hat der Horst erzählt, ich bin zum Frühstück bei den kroatischen Nachbarn eingeladen. Ich habe bis jetzt nur 5 Croissants, 4 Blätterteigtaschen und 7 Weißbrotstullen mit Honig gegessen. Man diskutiert nun, warum es mir nicht schmeckt.

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Mitch Keller, Radio Paloma, das sind und bleiben auch am Feiertag glatte 100% deutsche Schlager. Heute einer der stimmungs- und gehaltvollsten Feiertage des Jahres. Und schon seit Jahr und Tag nutzen die Männer, alt und jung, diesen Tag, um sich zu ehren, um sich ehren zu lassen oder sich einfach, wie gesagt,

0: Und sanieren Sie?
1: Na ja, es geht.
0: Wieso? Wieso es geht?
1: Ach, na ja.
0: Na, wieso? Ich meine, der spielt doch immer so schön mit Jensi Pferd und Reiter.
1: Ach, ja, ja, ja, sicher, das schon nicht. Aber du hättest ihn gestern mal sehen sollen, nicht? Wie er sich anstellte, als unser Jensi ihm die Hufeisen annageln wollte.
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0: Also das ist ja wirklich interessant und da hast du tatsächlich...
1: Wir sind schon wieder auf Sendung, Harald. Jacqueline hat es sofort gemerkt.
0: Ach, da habe ich mich mit meiner inneren Stimme eben tatsächlich verplaudert. Daniel Johnson war das eben, Radio Paloma, 100% deutscher Schlager. Aber erzähl doch mal allen deinen Traum, der passt irgendwie ganz gut zum Vater, Herren- und vor allem Männertag.
1: Ich habe heute geträumt, dass ich in einem Erotikfilm mitspielen durfte. Ich war der Ehemann, der zur Arbeit fuhr.
0: Das kenne ich, also den Traum.

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0: Die neuen deutschen Schlager bei uns immer zuerst via Romantica. Oliver Heidt, Radio Paloma, 100% deutscher Schlager. Ja, wir nähern uns den 10 Uhr Nachrichten an diesem besinnlich freudigen Feiertag. Da gibt's dann das Neueste und das Schöne, das haben wir ja auch. Die aktuellen Hits und das schlagermusikalische Geschehen von heute. Und sozusagen zum Warmmachen für den dritten Sonntag im Mai. Da gibt's ab 8 Musik und Stuss zum Wochenschluss. Habe ich ganz kurz ja noch was.
1: Doch, ja. Also du siehst Napoleon verteufelt ähnlich. Aber bei irgendetwas musst du anders machen.
2: Und was?
1: Du darfst deine Hand nicht in meine Bluse stecken.
0: Napoleon Bonaparte setzte immer alles auf eine Karte. Und jetzt der Blick voraus in die gewinnträchtige Nach-10-Stunde. Auch da bieten wir die Besonderen, die Kultschlager. Jürgen Drews und Vorfreude aufs Wiedersehen. Wir freuen uns aufs Wiederhören nach 10 und auf Vitamine.
3: Ich brauch kein Wellness, kein Detox, kein Rum. 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
0: Marie Reim dann auch bei uns heute, also Himmelfahrtstag, Vatertag, Herrentag, Männertag. Mutti ruft aus der Küche ihre Lieben. Das heißt, sie fragt, was wollt ihr frühstücken? Cornflakes, Müsli, Toast? Die vierjährige Tochter fragt, gibt's noch Steak von gestern? Mutti denkt, kein Vaterschaftstest notwendig.

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1: 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Widder.
2: Sie sind ein bisschen launisch und wissen nicht so recht, was Sie wollen. Arbeiten Sie heute Ihre Pflichten ab und gönnen Sie sich dann einen ruhigen Feierabend.
1: Stier.
2: Heute dürfen Sie sich groß fühlen. Sie sehen die Welt in einem positiven Licht und animieren Ihre Mitmenschen zu entsprechend großzügigen Reaktionen. Auch Sie selbst sind nicht kleinlich.
1: Zwillinge.
2: Eigentlich sind alle ziemlich nett zu Ihnen. Trotzdem fällt es Ihnen gar nicht so leicht, diese Freundlichkeit auch zurückzugeben. Bemühen Sie sich dennoch, dann kann das ein richtig schöner Tag werden.
1: Krebs.
2: Heute verfolgen Sie Ihre Ziele mit ganz besonderem Schwung. Sie sind zu Höchstleistungen fähig. Die Mitmenschen werfen Ihnen vielleicht zu Recht Egoismus und Rücksichtslosigkeit vor.
1: Löwe.
2: Im Umfeld laufen Sie heute Gefahr, sich etwas vorzumachen. Passen Sie also gut auf. Sie neigen schneller zu Ungeduld und Ärger.
1: Jungfrau.
2: Sie sprechen heute eine deutlichere Sprache als sonst, können Ihren Willen klar äußern. Eine Tendenz, mehr zu sagen, als Sie eigentlich beabsichtigen, könnte Sie jetzt allerdings in unangenehme Situationen bringen.
1: Waage.
2: Bezüglich Liebe und Partnerschaft möchten Sie tun und lassen, was Ihnen gerade gefällt. Wenn sich Ihre spontanen Impulse nicht mit den Anliegen des Partners vertragen, ergeben sich unweigerlich Konflikte.
1: Skorpion.
2: Treffen Sie sich mit lieben Menschen. Kontakte tun Ihnen gut und Sie fühlen sich wohl im Kreis Ihrer Freunde.
1: Schütze.
2: Handeln Sie, wenn Ihnen danach zumute ist. Aber aufgepasst, die augenblickliche Spontanität kann Sie auch Gegenreaktionen provozieren lassen. Da Ihr Vorgehen heute emotional geprägt ist, sind Sie weniger vorsichtig als gewohnt.
1: Steinbock.
2: Möglicherweise fällt es Ihnen heute schwer, Situationen klar mit dem Verstand zu erfassen, denn die Emotionen funken Ihnen dazwischen. Hören Sie auf Ihr Bauchgefühl.
1: Wassermann.
2: Dieser Tag eignet sich ausgezeichnet, um Pläne zu schmieden. Ihr Geist ist klar und offen für Neues. Vor allem in persönlichen Angelegenheiten lohnt sich das Nachdenken wie auch das Gespräch.
1: Fische.
2: Sie ziehen den Umgang mit Menschen einer Beschäftigung hinter dem Schreibtisch vermutlich vor. Besonders heute brauchen Sie direkte Kontakte.
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1: Ich bin Diana Kramer. In Peking haben die Gespräche der Großmächte China und USA begonnen. Staats- und Parteichef Xi Jinping hatte US-Präsident Donald Trump mit militärischen Ehren empfangen. Beide Seiten bemühten sich mit betont freundlichen Worten um ein stabileres Verhältnis. Trump wird von einer großen Wirtschaftsdelegation begleitet.
2: Eine ganze Reihe an Tech-Milliardären ist mitgereist, einige sogar an Bord der Air Force One, was wirklich eher eine Ausnahme ist. Elon Musk kam gemeinsam mit Trump und dessen Sohn Eric aus dem Flugzeug geklettert. Es zeigt einfach, dass es bei diesem Besuch vor allem um Wirtschaftsgespräche geht, um Hightech-Deals und Handelsfragen, aber natürlich auch um den Iran-Krieg. Trump will China um Hilfe bitten, um die Straße von Hormuz freizukriegen. Tina Eck, USA.
1: In der Ukraine hat das oberste Antikorruptionsgericht Untersuchungshaft gegen den früheren Präsidialamtschef Andrei Tschermak angeordnet. Die Haft gelte für zunächst 60 Tage. Tschermak habe die Möglichkeit, gegen Kaution auf freien Fuß zu kommen. Tschermak war die rechte Hand von Präsident Zelensky. Er muss sich wegen Geldwäschevorwürfen verantworten. Ihm und 5 weiteren Verdächtigen werden illegale Millionengeschäfte bei einem Luxusbauprojekt vorgeworfen. Beim geplanten Sparpaket im Gesundheitssystem waren die gesetzlichen Krankenkassen vor Verzögerungen. Ein Aufschieben der Reform sei keine Option, sagte der Chef des Spitzenverbands der Krankenkassen, Oliver Blatt, der dpa. Ärztepräsident Klaus Reinhardt hatte gefordert, die Reform auf Hold zu stellen.
3: Auch wenn Druck von allen Seiten kommt, die Bundesregierung muss die Reform durchziehen, so der Chef des GKV-Spitzenverbands Blatt, sagt, aufgeschoben worden seien nötige Änderungen schon viel zu lange. Der Ärzteverband kritisiert unter anderem, dass die Pläne unbezahlte Mehrarbeit für Ärzte bedeuten würden und fordert mehr Steuergeld für das Gesundheitssystem. Bis zur Sommerpause soll die Reform nach derzeitigem Stand vom Bundestag beschlossen sein, um explodierenden Kosten und Beiträgen entgegenzuwirken. Jan-Henner Reitze, Berlin.
1: In Südbrandenburg wird wegen eines groß angelegten Viehdiebstahls ermittelt. Rund 150 Tiere sind innerhalb weniger Wochen von Weiden verschwunden, darunter wertvolle Zuchtrinder. Landwirte und Ermittler gehen von einer Serie aus, hinter der professionell arbeitende Täter stecken. Brandenburgs Bauernpräsident Wendorf hält es für wahrscheinlich, dass die Tiere ins Ausland gebracht und dort illegal geschlachtet werden. Zum Wetter, die Vorhersage des Deutschen Wetterdienstes. Der Feiertag fällt vielerorts sprichwörtlich ins Wasser. Heute fast überall dichte Wolken und immer wieder Schauer oder Gewitter. In den Alpen oberhalb von etwa 1500 Metern Schnee. Nur entlang der Nordsee heute längere trockene Abschnitte und etwas Sonne. Dazu Höchstwerte von 10 bis 16 Grad. Auch morgen oft wechselhaft, nur im Nordosten etwas freundlicher. Ab Sonntag dann insgesamt beständiger und wieder wärmer.
0: Jetzt schönen Feiertag mit Harald Selke.
4: Hallo, liebe Freunde des außergewöhnlichen Radios. Kurz nach 10 haben wir es, damit wissen wir, was die Stunde geschlagen hat. Und wir nähern uns wie immer der Halbzeit unseres Feiertags morgens ohne Sorgens. Dafür mit viel Musik, prima Gewinnchancen und besten Aussichten auf eine zweite Halbzeit mit Hits und Witz und 100% Wissen zum Weitersagen. Dann ist alles Banane. Also es lohnt sich, bei uns zu bleiben. Ab 10:30 geht's um bis zu 1000 Euro aufs Konto. Stichwort Bollerwagen. Bei uns gab es in den letzten Wochen die Chance, am 4. Juli in Hamburg auf dem Radio Paloma Track beim Schlagermove 2026 dabei zu sein. Und natürlich gab es viele, viele Bewerbungen, immer wenn der Ruf Hossa zwischen den Schlagerhits ertönte. Morgen werden die beiden letzten Plätze vergeben, also unbedingt ganz früh bei den Radio Paloma Muntermachern dabei sein. Um 7.40 Uhr wird dann jemand von Ihnen und euch zu hören sein am Telefon. Und jetzt bei uns stimmungsvoll und vitaminreich, Marie Reif.

0: Jürgen Drews, unverwechselbar, immer ein Gewinn für jeden Schlagerfreund, für jede Schlagerfreundin. Und wir alle hören uns nicht irgendwann, irgendwo und irgendwie wieder, sondern bereits am Sonntag um 8 mit Musik und Stuss zum Wochenschluss, genau hier bei Deutschland Schlagersender Nummer 1. Alles notiert?
1: Nein.
0: Prima. Radio Paloma, Sie hören 100% deutsche Schlager bei unserem Himmelfahrtstag und wir nähern uns wie an jedem Sonnenfeiertag rasant der Quiz- und Spielecke des Vormittags. Vorher erinnere ich ganz kurz...
1: Danke, Harald.
0: Gern. An unser Treffen bei Radio Paloma am vergangenen Freitag in der Vorwoche. Da ging es im Gespräch mit dem Journalisten Philipp Wolf um die Hobbys der Männer und Frauen und Väter und welche davon besonders von Frauen sehr geschätzt werden.
1: Auf Platz 1 Heimwerken.
0: Genau. Und ziemlich weit abgeschlagen
1: die Fotografie.
0: Hier das treffende Beispiel.
2: Mutti!
3: Ja, Manuela? Also Kind... Du siehst ja ganz verweint aus.
2: Ja, Mutti, zwischen Dietmar und mir ist es aus, endgültig. Ja, er hatte immer nur dieses blöde Fotografieren im Kopf. Kamera, Film und Dunkelkammer, das war ihm wichtiger als ich.
3: Ach, Manuela.
2: Ja, aber jetzt habe ich ihn für immer verlassen.
3: Ach, und wie hat Dietmar das aufgenommen?
2: Mit Weitwinkel, Blitzlicht und Blende 5,6.

0: Feuerherz. Oh ja, ein richtig guter Donnerstag. Radio Paloma, 100% deutscher Schlager.
1: Es wird wieder spannend.
0: Recht hat sie, meine innere Stimme. Ich denke mal, ihr seid bereit für das Radio Paloma Wochenendquiz. Es geht so wie an jedem Sonntag gleich los. Mit Telefon und schneller Reaktion sind bis zu 1000 Euro drin. Richtige Leitung, richtiges Geld. Und dazu brauchen sie ein richtiges Telefon und vor allem des Rätsels Lösung auch an diesem Himmelfahrtstag. Unsere Telefonnummer für alle, die gern mal was gewinnen wollen und Spaß am Knobeln haben. Es ist und bleibt die 01379 40 20 50, für 50 Cent aus allen deutschen Netzen. Und ich bin dann nach den 11 Uhr Nachrichten natürlich sehr gern wieder für Sie da.
1: Und dann unser Thema Sauberkeit.
0: Ja, es gibt ja unglaublich ordentliche Menschen. Ne? Ein Bekannter von mir, der hat unlängst in der Küche eine Brausetablette fallen lassen. Er hat sie dann gründlich sauber gemacht. Unter fließendem Wasser.
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1: Ja, und damit allen Vätern einen schönen Vatertag hier auf ihrem Lieblingssender. Die Mütter dürfen ruhig auch nochmal mitfeiern, ne? Doppelt gemoppelt hält besser. Und das zelebrieren wir hier auf ihrem Lieblingssender im Radio Paloma Wochenendquiz. Heute mal an einem Feiertag ausnahmsweise 100 Euro für alle, wenn Sie diese Frage hier jetzt bei mir richtig beantworten und in Leitung 3 vorbeischauen.
2: Ein Geistbock steht auf 2 Grundstücken. Der Kopf befindet sich auf Grundstück A, der Körper auf Grundstück B. Wem gehört die Milch?
1: Ein Geißbock steht also auf 2 Grundstücken. Der Kopf befindet sich auf Grundstück A, der Körper auf Grundstück B. Wem gehört die Milch? 01379 40 20 50 ist Ihre Gewinnhotline. 01379 40 20 50 für 50 Cent aus allen deutschen Netzen. Hier noch ein paar Mitmachregeln.
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1: Hier noch einmal die Frage.
2: Ein Geistbock steht auf 2 Grundstücken. Der Kopf befindet sich auf Grundstück A, der Körper auf Grundstück B. Wem gehört die Milch?
1: 01379 40 20 50. 01379 40 20 50 für 50 Cent aus allen deutschen Netzen. Ich bin nicht allein im Studio. Bei mir ist die Chrissy. Schönen guten Morgen.
4: Ja, schönen guten Morgen und ich wünsche auch einen schönen Vatertag und schönen Christi Himmelfahrtstag, je nachdem. Und den Müttern natürlich auch einen wunderschönen Feiertag.
1: Das ist doch eine schöne Sache. Und da ist jemand live im Studio durchgestellt. Hallo, wer hat angerufen?
5: Ja, hallo, hier ist Janine.
1: Janine, schönen guten Morgen.
5: Hi.
1: Hallo, hi. Janine, was kommt raus?
5: Ein Geistbock gibt gar keine Milch.
1: Absolut richtig. 100 Euro. Hey, danke schön fürs Zuhören. Danke fürs Anrufen. Bitte am Telefon bleiben. Wir regeln alles drüben in unserer Gewinnredaktion mit dir, ja?
5: Alles klar, super.
1: Danke, tschüss. Tschüss. Mach mal direkt weiter, würde ich sagen, mit der nächsten Runde. Klar. Der nächste Gewinner könnten Sie sein, wenn Sie diese Frage hier richtig beantworten.
2: Ein Mann geht in die Stadt. Es kommen ihm 3 Hunde und 4 Frauen mit jeweils 4 Kindern entgegen. Wie viele Beine gehen in die Stadt?
1: Aha, ein Mann geht also in die Stadt. Es kommen ihm 3 Hunde und 4 Frauen mit jeweils 4 Kindern entgegen. Wie viele Beine gehen in die Stadt? Runde ist freigegeben. 01379 40 20 50. 01379 40 20 50 für 50 Cent aus allen deutschen Netzen. Aber Obacht, Manal war schon mal in einer alten Sendung da und die meinte damals das hier.
6: So, jetzt bitte deine Lösung.
7: Das sind 40 Beine.
6: Ja, also das kann eigentlich...
7: Ich denke, die Hundebeine mit den Toten kann man da nicht mitzählen.
6: Ja, also das tut mir wirklich leid, das ist leider nicht richtig.
1: Ja, da hat man meine Verzweiflung damals schon ein bisschen gehört, finde ich, ne? Weil das war eigentlich nett gedacht, aber viel zu weit. Ja. Die Lösung ist viel leichter, verspreche ich Ihnen. Chrissy, was machen wir?
4: Also ich werde auf alle Fälle was tun und zwar lege ich mal 100 Euro drauf, dann sind wir bei 200 Euro garantierter Gewinn.
1: 200 Euro Garantiegewinn 01379 40 20 50. 01379 40 20 50 für 50 Cent aus allen deutschen Netzen. Zur Frage einspielen komme ich jetzt gar nicht mehr, denn der Ingo, ne, der war auch schon mal in der alten Sendung da und der meinte damals das hier.
6: So, mein Lieber, was hast du raus?
8: Ja, es sind weniger als 40.
6: Ja, und wie lautet dann deine Lösung?
8: Meine Antwort, 28.
6: Nein, ist falsch.
1: Nein, auch das ist nicht richtig. Chrissy, bevor du erhöhst, lass uns bitte einmal kurz die Frage hier hören.
2: Ein Mann geht in die Stadt. Es kommen ihm 3 Hunde und 4 Frauen mit jeweils 4 Kindern entgegen. Wie viele Beine gehen in die Stadt?
1: So, jetzt bitte, das ist die Frage, die wir beantworten müssen.
4: Ja, und ich finde, da fehlt auf alle Fälle noch eine schöne runde Summe. Ich mache jetzt 300 Euro Garantiegewinn und übrigens, das Geld wird heute überwiesen, heute auf dem Konto.
1: 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Also, da müssen wir jetzt ganz kurz mal festhalten. 40 war nicht richtig. 40 ist falsch. Und der Ingo meinte 28, ne? Auch 28 ist nicht die Antwort, die wir hier hören möchten. Chrissy, du winkst schon wieder, das geht aber schnell.
4: Ja, heute, also ja? Ich möchte heute allen am Feiertag was Gutes tun. Ich erhöhe nochmal. 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
1: 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Wir suchen die Antwort auf diese Frage.
2: Ein Mann geht in die Stadt. Es kommen ihm 3 Hunde und 4 Frauen mit jeweils 4 Kindern entgegen. Wie viele Beine gehen in die Stadt?
1: Na, wie viele Beine sind's denn? 40 sind's nicht, 28 sind's auch nicht. Und Obacht! Der Frank, der war schon mal beim Kollegen Adrian in der alten Sendung zu hören und der meinte damals das hier.
9: Wie viele Beine gehen denn nun in die Stadt?
10: 16.
9: 16.
11: 16.
9: Ja gut, das sind ja schon mal immerhin weniger Beine. Ja. Aber
10: keine Hundebeine und 4 Frauen, 4 Kinder sind dann 8 Personen, 16 Beine.
9: Ja, aber das hat mit den Hundebeinen gar nichts zu tun. Netter Gedanke, aber es stimmt leider nicht. Es tut mir leid, Frank.
1: Ja, tat uns damals sehr leid, dem Adri und mir, aber das können wir nicht richtig geben. Es hat nichts mit den Hundebeinen zu tun. Gell? Chrissy, was können wir noch tun, was können wir machen?
4: Also ich selbst finde irgendwie, ich möchte jetzt ganz gerne eine schöne runde Summe hier hören und ich erhöhe jetzt 500 Euro garantierten Gewinn gibt's jetzt. Das ist doch mal eine feine Summe.
1: 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Chrissy, du musst gleich wieder was machen, bitte.
4: Okay, wenn du mich so fragst, na gut, ich schmeiß heute Geld raus ohne Ende, dann lege ich nochmal 100 Euro drauf und gehe auf 600 Euro Garantiegewinn.
1: 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Also 40 ist es nicht, 28 ist es nicht und 16, hat der Kollege Adrian mal vom Frank gesagt, bekomme es auch nicht. Was kommt denn jetzt hier raus?
2: Ein Mann geht in die Stadt. Es kommen ihm 3 Hunde und 4 Frauen mit jeweils 4 Kindern entgegen. Wie viele Beine gehen in die Stadt?
1: Ja, die Frage ist, wie viele Beine, wie viele Beine gehen in die Stadt? Da muss man genau aufpassen, genau hinhören. Nur dann bekommt man wie viel Geld gerade, Chrissy?
4: 600 Euro Garantiegewinn.
1: Und bitte Obacht, der Oliver, der war auch schon mal in der alten Sendung da und der meinte damals das hier.
9: Was kommt raus?
12: Die 38.
1: Nee, Satz mit X, das war nix, denn es ist auch nicht 38, damals nicht, heute nicht. Ich hoffe doch, Sie haben die richtige Lösung vom Radio raus. Und jetzt, Chrissy, jetzt schafft man Anreiz am Vatertag live auf Ihrem Lieblingssender.
4: Am Vatertag gibt's jetzt richtig Geld, es regnet Geld. Ich leere meinen Koffer komplett und es geht jetzt um 750 Euro Garantiegewinn. 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
1: 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Was kommt hier raus?
2: Ein Mann geht in die Stadt. Es kommen ihm 3 Hunde und 4 Frauen mit jeweils 4 Kindern entgegen. Wie viele Beine gehen in die Stadt?
1: Das ist die große Frage, die man jetzt beantwortet. Chrissy, du winkst schon wieder.
4: Ja, also ich muss die Gewinnchancen erhöhen. Das gibt's ja nicht. Noch keiner, der hier live im Studio gelöst hat. Ich gehe jetzt auf die doppelte Gewinnchance und gebe noch zur Glücksleitung 3 die Glücksleitung 6 dazu. Doppelte Gewinnchance ab jetzt.
1: Gewinnchance verdoppelt. 01379 40 20 50 01379 40 20 50 für 50 Cent aus allen deutschen Netzen. Ein Mann geht in die Stadt. Es kommen ihm 3 Hunde und 4 Frauen mit jeweils 4 Kindern entgegen. Na, wie viele Beine gehen in die Stadt? Nicht 40, nicht 28, nicht 16 und auch nicht 38. Haben wir alles gehört? Jetzt sind Sie dran mit der richtigen Lösung, Chrissy. Und damit das klappt, nächste Amtshandlung für
4: Sie. Nächste Amtshandlung. Ich verdopple die doppelte Gewinnchance auf die vierfache Gewinnchance mit der Glücksleitung 14 und Glücksleitung 15. Die liegen nebeneinander. Wenn das kein Glück bringt, 750 Euro Garantiegewinn. Ab jetzt!
1: Das ist eine schöne Sache. Möglichkeit ist jetzt da mit Leitung 3, Leitung 6, Leitung 14 und Leitung 15. Die liegen direkt nebeneinander. 01379 40 20 50, 01379 40 20 50, für 50 Cent aus allen deutschen Netzen. Was kommt hier raus?
2: Ein Mann geht in die Stadt. Es kommen ihm 3 Hunde und 4 Frauen mit jeweils 4 Kindern entgegen. Wie viele Beine gehen in die Stadt?
1: Ja, immer auf die Fragestellung achten, auch wenn die Frage lang ist. Der erste und der letzte Teil, wenn man den dechiffriert, dann hat man des Rätsels Lösung. Denn 40 sind es nicht, 28 sind es nicht, 16 nicht und 38 auch nicht. Möglichkeit für Sie, vierfache Gewinnchance mit Leitung 3, 6, 14, 15. Das heißt, wenn Sie anrufen, kriegen Sie kein Freizeichen. Sie kriegen auch kein Besetzzeichen. Sie kriegen eine Leitung zugewiesen. Und mit Leitung 3, 6, 14 oder 15 landen Sie live hier im Studio und lösen Sie richtig, bekommen Sie heute auf Ihr Konto 750 Euro. Chrissy.
4: Ja, und ich erhöhe jetzt auf die achtfache Gewinnchance. Ich verdopple nochmal mit der Glücksleitung 18, Glücksleitung 20, Glücksleitung 21 und der Glücksleitung 23. Achtfache und höchste Gewinnchance ab jetzt.
1: Achtfache Gewinnchance. Die Chrissy hat die vierfache Gewinnchance ein letztes Mal für Sie verdoppelt. 01379 40 20 50. 01379 40 20 50 für 50 Cent aus allen deutschen Netzen. Wir brauchen nur die richtige Lösung. Und wenn Sie eine der 8 Leitungen treffen, dann hören Sie meine Stimme im Telefon. Dann bleiben Sie einfach dran. Sie müssen nichts anders tun. Sie haben ja dann die Ansage gehört. Ich werde ins Studio durchgestellt. Ich bin gespannt und drücke Ihnen fest die Daumen. Jetzt die Möglichkeit bitte nutzen. Lass mal bitte schauen, wo wir gerade sind. Da sind wir, Chrissy. Du bist dran.
4: Dann gibt es jetzt hier die 9-fache Gewinnchance von mir mit der Glücksleitung 27. 9-fache höchste Gewinnchance. 750 Euro Gewinn. Sendung so gut wie aus. Ab jetzt.
1: Ihre Chance. 01379 40 20 50. 01379 40 20 50 für 50 Cent aus allen deutschen Netzen. Nochmal die Frage bitte.
2: Ein Mann geht in die Stadt. Es kommen ihm 3 Hunde und 4 Frauen mit jeweils 4 Kindern entgegen. Wie viele Beine gehen in die Stadt?
1: Wie viele Beine gehen in die Stadt? Das ist die Frage, die Sie bitte richtig beantworten. 9-fache Gewinnchance. 01379 40 20 50. Weiterhin die Gewinnhotline. 01379 40 20 50. Für 50 Cent aus allen deutschen Netzen. Wir wissen, es sind nicht 40 Beine, nicht 28, nicht 16 und nicht 38. Das sind Antworten, die wir in der Vergangenheit bekommen haben, die wir eingespielt haben. Jetzt brauchen wir Ihre Antwort live hier in der Sendung. Chrissy, keine 180 Sekunden mehr.
4: Da muss ich was
1: gerade
4: tun. Ja. Oh Gott, dann gehe ich jetzt auf die 10-fachen höchste Gewinnchance mit der Glücksleitung 29. Ab jetzt.
1: 10-fache Gewinnchance. Möglichkeit ist jetzt da. 01379 40 20 50. 01379 40 20 50 für 50 Cent aus allen deutschen Netzen. Bitte lösen jetzt.
2: Ein Mann geht in die Stadt. Es kommen ihm 3 Hunde und 4 Frauen mit jeweils 4 Kindern entgegen. Wie viele Beine gehen in die Stadt?
1: Na, wie viele Beine gehen in die Stadt? Jetzt bitte richtig lösen unter 01379 40 20 50. 01379 40 20 50. 50, für 50 sind aus allen deutschen Netzen. Wie viele Beine sind? Auf jeden Fall keine 40. Lassen Sie sich von den Hundebeinen nicht irritieren, sondern sagen Sie uns genau, wie viele Beine in die Stadt gehen. Die Lösung ergibt sich aus der Frage, Chrissy, jetzt keine 120
4: ja,
1: Sekunden
4: ich gebe
1: mehr
4: alles.
1: Zeit.
4: Wir gehen auf die 13-fache Gewinnchance mit der 31, 32 und 35 in 3, 2, 1, ab jetzt. Jetzt wird, muss es klingeln.
1: Es muss klingeln. Nochmal, wenn Sie meine Stimme im Telefon hören, bleiben Sie einfach dran. 01379 40 20 50. Möglichkeit ist da. 01379 40 20 50. Für 50 sind aus allen deutschen Netzen. Gleich geht's weiter mit wunderbarer Musik. Freuen wir uns, für Sie da sein zu dürfen, Gast in Ihrem Wohnzimmer sein zu dürfen. Aber jetzt lösen Sie bitte diese Frage ein für alle Mal.
2: Ein Mann geht in die Stadt. Es kommen ihm 3 Hunde und 4 Frauen mit jeweils 4 Kindern entgegen. Wie viele Beine gehen in die Stadt?
1: Na, wie viele Beine sind's denn? Das ist die Möglichkeit, jetzt hier abzuräumen und jetzt hier mit dabei zu sein. Es muss innerhalb der nächsten 35 Sekunden klingeln. Es geht gar nicht anders, Chrissy. 01379 40 20 50. 01379 40 20 50. Für 50 sind aus allen deutschen Netzen. Meine Daumen sind gedrückt. Ich bin jetzt gespannt, wer da draußen die richtige Lösung für uns parat hat und vor allem hier jetzt und heute richtig löst. Denn Chrissy, die 750 Euro überweisen wir heute, ne?
4: Natürlich, die gehen heute raus per Echtzeitüberweisung.
1: Oh, wie schön. Die hätte ich auch gern. Mensch.
4: Ja, ich auch.
1: Vatertag, 750 Euro heute auf das Konto. Wie toll ist das denn? Also mehr muss man ja schon gar nicht mehr sagen. Da ist jemand live in der Show durchgestellt. Wer ist am Telefon? Hallo? Hallo? Hallo?
11: Hallo?
1: Ja, Ihre Lösung bitte.
11: Hallo? 2.
1: Richtig.
4: Gewonnen.
1: 2 Beine. Das ist schön. Sie haben gerade 750 Euro gewonnen. Bleiben Sie mal bitte am Telefon.
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1: Ich bin Diana Kramer. US-Präsident Donald Trump ist in Begleitung einer großen Wirtschaftsdelegation in Peking. Nach dem Empfang mit militärischen Ehren begannen bereits die Gespräche. Im Mittelpunkt stehen Handelsfragen, aber auch andere heikle Themen. Chinas Staatschef Xi Jinping warnte gleich zum Auftakt vor einem Konflikt um Taiwan.
2: Taiwan sei die wichtigste Frage im Verhältnis zwischen den USA und China, betonte Xi Jinping. Dahinter steckt, dass Washington regelmäßig Waffen an Taiwan liefert. Peking kritisiert das scharf, weil die Kommunistische Partei Taiwan zum Staatsgebiet Chinas zählt und die unabhängige Insel an sich binden will. Nach dem Gespräch traf Xi die mitgereisten Wirtschaftsbosse aus den USA und anschließend zeigte er Trump den berühmten Himmelspalast hier in Peking. Aus Peking, Johannes Neudecker.
1: Die frühere Bundeskanzlerin Angela Merkel hat an die Menschen in Deutschland appelliert, die Leistungen der amtierenden Bundesregierung fair zu bewerten. Jeder Bürger sollte mit Maß und Mitte versuchen, das zu ermessen, was die Regierung schon geschafft habe, sagte Merkel dem Nachrichtenmagazin Focus. Die Regierung von Union und SPD arbeite unter wirklich schwierigen äußeren Bedingungen, so Merkel. Sie verwies auf die Kriege in der Ukraine und im Iran. Das seien große Herausforderungen. In Deutschland sollen Stellenanzeigen bald konkrete Angaben zum Verdienst enthalten. Anfang Juni läuft eine EU-Frist zur Lohntransparenz aus. Bisher halten sich deutsche Arbeitgeber mit solchen Angaben eher zurück. Gerade mal jede achte Anzeige enthält konkrete Infos zum Gehalt, zeigt eine Auswertung des Jobportals Indeed.
3: In anderen Ländern wie Großbritannien, den Niederlanden oder Frankreich wird viel offener mit dem Thema Entlohnung umgegangen. In Deutschland herrscht dagegen oft Stillschweigen. Vor allem in besser bezahlten Positionen, etwa in der IT, der Forschung oder der Pharmabranche, gilt, über Geld spricht man nicht. Aber genau das wünscht sich der Großteil der Arbeitnehmer. Gut 60% gaben an, sich eher auf Jobs zu bewerben, wenn das Gehalt bekannt ist. Tanja Wagner, Nachrichtenredaktion.
1: Russland hat die Ukraine mit einem der längsten Luftangriffe seit Kriegsbeginn überzogen, nur wenige Tage nach Ende einer kurzzeitigen Feuerpause. Im gesamten Land wurde in der Nacht Luftalarm ausgelöst. Das ukrainische Militär warnte vor Drohnen und ballistischen Raketen. In mehreren Regionen gab es Explosionen, auch in der Hauptstadt Kiew wurden Wohnhäuser getroffen. Es gäbe mehrere Verletzte und mindestens ein Todesopfer, heißt es. Zum Wetter, die Vorhersage des Deutschen Wetterdienstes. Der Feiertag fällt vielerorts sprichwörtlich ins Wasser. Heute fast überall dichte Wolken und immer wieder Schauer oder Gewitter. In den Alpen oberhalb von etwa 1500 Metern Schnee. Nur entlang der Nordsee heute längere trockene Abschnitte und etwas Sonne. Dazu Höchstwerte von 10 bis 16 Grad. Auch morgen oft wechselhaft, nur im Nordosten etwas freundlicher. Ab Sonntag dann insgesamt beständiger und wieder wärmer.
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4: Ja, ich bin wieder da. Wir haben es kurz nach 11. Hallo allerseits. Das ist doch ein wirklich richtig schöner Feiertag heute. Ne? Und hier drin ist es schon wieder ganz schön warm geworden. Aber es wird ja noch viel heißer. Spätestens dann wieder ab morgen um 7.40 Uhr bei und mit den Radio Paloma munter machen. Da geht's dann letztmals um die Plätze auf dem Radio Paloma Truck beim Schlager Move 2026. Danke allen fürs aufmerksame Zuhören und Telefonieren nach dem Schlager-Schlachtruf. Hossa, hossa, jetzt natürlich. Nicht mehr anrufen. Morgen um 7.40 Uhr hören wir alle bei den Radio Paloma munter machen ein weiteres Siegergespräch mit Stammplatzgewinn. Und wir starten jetzt in die Stunde vor dem Tofu-Schnitzel mit Judy Weiss. Kein Risiko und bloß nicht die falsche Pfanne. No risk, no fun.

0: Marianne Rosenberg, keine Frage, Sie hören Radio Paloma, 100% deutsche Schlager, Stichwort Stimme. Eine Untersuchung hat ergeben, dass Frauen sich an das Gesagte von Männern mit tiefen Stimmen eher erinnern, als an das Gesagte von Männern mit hohen Stimmen.
1: Ja, du hast demzufolge ja eine sehr, sehr hohe Stimme.

0: Roland Kaiser, Radio Paloma mit 100% deutschen Schlagern am schönen Feiertag Christi Himmelfahrt. Für viele auch der Vatertag. Übrigens, den Vatertag gibt es auch in der Literatur. Ich habe da mal ein Zitat aus dem Roman Der Butt von Günter Grass und er schreibt: Bierselige Horden singender Männer, ein ganzes Volk Männer, nur Männer fahren ins Grüne. Männer aus sozialen Schichten, Männer, nur Männer wollen unter sich sein. Mit Flaschen und Stullen, Kuhglocken und Trompeten wollen sie die ganz große Sau rauslassen. Ja, so war das mal. Und nur ganz wenige Tendenzen habe ich heute auf dem Hinweg ausgemacht. Festen Wissens, dass jene feiernden Jungs spätestens heute Mittag im Bett dann liegen. Andererseits nutzen heute viele Familien den freien Tag gemeinsam. Viel Spaß dabei. Und wer zwischendurch Radio Paloma hört, also da kann ich meiner inneren Stimme nur beipflichten.
1: Gut gemacht.
0: Ja, wir finden es schön, dass Sie dabei sind. Und unser Motto heute immer wieder gern:
2: Wiederhören macht Freude auch am Vatertag heute. Das heißt, die Väter sind heute einmal mehr besonders gefragt, jetzt auch.
3: Lydia. Lydia, heute mache ich es wahr. Heute mache ich. Ich werde deinen Vater um deine Hand bitten.
4: Och, das ist ja fantastisch, Manfred. Ja. Und sollte er Nein sagen, dann kannst du ihn ja gleich mal fragen, ob ich dann den Rudi heiraten darf.
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0: Die neuen deutschen Schlager bei uns. Immer zuerst vorhin Judy, jetzt Rosa, jede weiß. 100% deutsche Schlager hier bei Radio Paloma. Heute Feiertag und im Restaurant quasi gegenüber heißt es, Kinder bis 5 Jahren essen bei uns kostenlos. Darauf Horst am Vatertag für meine Tochter einen Rumpsteak und ein Bier und für mich bitte ein kleines Wasser.
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0: Laura und Marc bei uns.
1: Und das waren sie ja auch beim diesjährigen Schlagermarathon über Ostern, kannst du dich erinnern?
2: Ja, sie sind bei uns genau richtig. Ihnen allen ein freundliches Hallo, liebe innere Stimme, das hast du richtig gesagt. Was für ein schöner Feiertag, Christi Himmelfahrt, für viele auch Vater-, Herren- oder Männertag. Radio Paloma, 100% deutscher Schlager. Die Zeiten allerdings ändern sich. Auch die Frau des Hauses muss auch feiertags mal raus, bestimmte Dinge erledigen. Und da ist es gut, wenn man einen getesteten Babysitter mit der Aufgabe betrauen kann, auf die lieben Kleinen für kurze Zeit 1 bis 2 Augen zu werfen. Eine der besten ist nach wie vor Minna. Und das kann durchaus gut gehen. Also meistens.
3: Na, Minna, wie war denn Ihr erster Abend als Babysitter in meinem Hause?
4: Alles in Ordnung, gnädige Frau.
3: Oh, ja, das ist aber schön. Also, diese Ruhe. Ja, und sagen Sie, Minna, haben Sie die Kinder ins Bett gebracht?
4: Allesamt, gnädige Frau.
3: Ach, schön.
4: Naja, ich meine, nur der kleine Rothaarige, der hat ein bisschen, naja, Ärger gemacht.
3: Der kleine Rothaarige?
4: Ja.
3: Das war mein Mann.
2: Kompetenz auch am Feiertag und da freuen wir uns an diesem Herrentag weiterhin auf exzellente Kultschlager. Wolle Petri nach 12 noch länger und wir freuen uns auf GK. Meine

Der Bumerang kommt zum Stundenstart nach den Nachrichten dann in voller Länge zurück. Ja, apropos zurück, da schauen wir erstaunliche 7 Jahre zurück und hören und erblicken einen Leuchtturm. Und sie strahlt gegenwärtig auch viel Licht aus und begeistert mit ihrer Vielseitigkeit nicht nur ihre Fans. Anna-Karina Wojcik.

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1: Ich bin Diana Kramer. US-Präsident Donald Trump und Chinas Staatschef Xi Jinping haben bei ihrem Treffen in Peking die Hoffnung auf ein stabiles Verhältnis beider Großmächte zum Ausdruck gebracht. Nach einer freundlichen Begrüßung folgten aber auch direkt warnende Worte. Vor allem die Taiwan-Frage könne zu Spannungen führen und die Beziehungen zwischen China und den USA in eine äußerst gefährliche Lage bringen, sagte Xi. Die USA liefern trotz der Kritik Chinas weiter Waffen an Taiwan. Peking sieht die demokratisch regierte Insel als sein Staatsgebiet an. Die frühere Bundeskanzlerin Angela Merkel hat an die Menschen in Deutschland appelliert, die Leistungen der amtierenden Bundesregierung fair zu bewerten. Dem Nachrichtenmagazin Focus sagte Merkel, es sei ja nicht so, dass gar nichts passiert sei.
2: Merkel erinnerte an ihre Lieblingsworte als Kanzlerin mit Maß und Mitte. So sollten die Bürger gerade auch bewerten, was die Regierung schon geschafft habe. Zu einzelnen Maßnahmen äußerte sich Merkel zwar nicht, warb aber um Verständnis. Die Regierung arbeite gerade unter wirklich schwierigen äußeren Bedingungen, etwa die Kriege in der Ukraine und im Iran. Merkel will offenbar auch selber etwas tun, um die unter Druck stehende Demokratie in Deutschland zu stärken. Sie denke über ein Stipendium für junge Leute nach. Ronny Tochau, Berlin.
1: In der Ukraine sitzt der frühere Präsidialamtschef Andriy Yermak in Untersuchungshaft. Das hatte das oberste Antikorruptionsgericht am Morgen angeordnet.
3: Der wegen Geldwäschevorwürfen nun inhaftierte Andriy Yermak war über Jahre die rechte Hand von Präsident Zelensky. Er war bis zu seinem Rücktritt im November maßgeblich auch an den Friedensverhandlungen beteiligt und galt als zweitmächtigster Mann in Kiew. Teile der Machtelite und ranghohe Beamte stehen schon lange im Ruf, sich im Zuge des Krieges zu bereichern. Die Ukraine gilt trotz Reformen noch immer als einer der korruptesten Staaten überhaupt. Präsident Zelensky hat der Europäischen Union im Streben um eine Mitgliedschaft den Kampf gegen die Korruption zugesichert. Aus Moskau, Ulf Mauder.
1: Es ist für viele der Tag für ausgelassene Ausflüge unter Männern. Aber Vorsicht, Experten zufolge ist das Risiko von Unfällen unter Alkoholeinfluss am Vatertag dreimal so hoch wie an einem durchschnittlichen Tag im Jahr. Laut Deutschem Verkehrssicherheitsrat gab es letztes Jahr an Himmelfahrt mehr als 280 Unfälle, weil Alkohol im Spiel war. Fast 170 Personen wurden zum Teil schwer verletzt. Zum Wetter, die Vorhersage des Deutschen Wetterdienstes. Der Feiertag fällt vielerorts sprichwörtlich ins Wasser. Heute fast überall dichte Wolken und immer wieder Schauer oder Gewitter. In den Alpen oberhalb von etwa 1500 Metern Schnee. Nur entlang der Nordsee heute längere trockene Abschnitte und etwas Sonne. Dazu Höchstwerte von 10 bis 16 Grad. Auch morgen oft wechselhaft, nur im Nordosten etwas freundlicher. Ab Sonntag dann insgesamt beständiger und wieder wärmer.
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4: Wir haben es kurz nach 12 und allen, die jetzt in guter Feiertagstradition Mittagessen, Mahlzeit und guten Appetit, Stichwort Bollerwagen. Ja, bei uns gab es in den letzten Wochen die Chance, am 4. Juli in Hamburg auf dem Radio Paloma Truck beim Schlagermove 2026 dabei zu sein. Und natürlich gab es viele, wirklich viele Bewerbungen. Immer, wenn der Ruf Hossa zwischen den Schlagerhits ertönte. Und morgen werden die beiden letzten Plätze vergeben. Also unbedingt ganz früh bei den Radio Paloma mal munter machen, dann dabei sein. Um 7.40 Uhr wird jemand von Ihnen und euch zu hören sein am Telefon. Und wir starten in die Stunde mit Jay Kahn.

Wolfgang Petri. Vor 45 Jahren entstand der Titel, inzwischen remastered, also auf Klanghöhe unserer Zeit gebracht. 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

0: Viele wären gern wie du ein Lied, das ermutigen möchte und Mut macht. Francine Jordi, Radio Paloma, Sie hören bei uns 100% deutsche Schlager. Ja, Sie sind bei uns genau richtig. Ihnen allen ein freundliches Hallo. Was für ein schöner Feiertag, Christi Himmelfahrt. Für viele, wie gesagt, auch Vater-, Herren- oder Männertag. Und morgen ist ja für viele von Ihnen auch ein freier Walbrückentag, also ein richtig langes Wochenende. Und in 10 Tagen feiern wir schon wieder Pfingsten. Das heißt, die Grillsaison ist längst eröffnet. Noch immer landen bei uns Deutschen am liebsten ja Würstchen und Steaks auf dem Rost. Aber schon hier kann man einiges falsch machen. Das Fleisch zu billig, die Temperatur zu hoch, die Garzeit zu lang. Und schon erhält man etwas, was eher einer Schuhsohle als einem leckeren Steak gleicht. Wie geht es aber richtig? Wir fragen nach bei Bastian Trini. Er ist Leiter des Küchenstudios beim Genießer-Magazin Meine Familie und ich. Und klar, er ist leidenschaftlicher Griller. Hallo, Herr Trini.
1: Hallo, servus.
0: Herr Trini, was sind die typischen Fehler, die man beim Steakgrillen immer wieder macht? Stichwort Schuhsohle.
1: ein Fehler, der ist auf jeden Fall fatal, wenn man das Fleisch praktisch direkt aus der Kühlung auf den Grill legt. Ja, das Fleisch sollte erst einmal, sage ich jetzt mal, gut eine halbe Stunde sich entspannen können, damit es nicht in Schockstarre auf dem Grill verfällt, sage ich jetzt mal. Und dann ist natürlich wichtig, dass das Fleisch trocken auf den Grill soll. Das heißt, einfach mal mit dem Küchentuch so ein bisschen trocken tupfen. Und das Dritte finde ich auch sehr wichtig, nicht zu kalt grillen, ja? Sonst fängt es ja letztendlich nur zum Kochen an. Also der Grill, der soll richtig, richtig heiß sein. Das sind 3 wichtige Punkte.
0: Und wie entscheidend ist denn die Auswahl des Fleisches?
1: Natürlich ist da der Gang zum Metzger der beste Gang. Ja. Hier haben wir eine sehr hohe Qualität, wir haben frisches Fleisch. Wenn das Fleisch abgepackt ist, haben wir ja oft noch das Problem, dass man dann zusätzlich Feuchtigkeit am Fleisch hat, was es jetzt nicht unbedingt gut macht. Ja. Man kann es bedingt nachempfinden, wo kommt es her, wie lange ist es jetzt bereits auch schon hier verpackt. Da ist es eigentlich natürlich auch etwas teurer, aber am ratsamsten, wenn man hier zu seinem Metzger des Vertrauens geht. Das würde ich den Leuten da draußen empfehlen. Gefrorene Ware würde ich grundsätzlich hier vermeiden, weil da der Wasseranteil immens hoch ist. Von dem her ab zum Metzger.
0: Letzte Frage. Vorher marinieren oder erst hinterher würzen? Da scheiden sich ja die Geister. Was empfehlen Sie?
1: Ja, da gibt es ja so bestimmte Dinge. Also manchmal rentiert sich natürlich zu marinieren und dies auch gut und gern über mehrere Stunden zu marinieren. Ja, wenn man jetzt zum Beispiel das Fleisch besonders zart haben möchte, dann kann man hier mit Joghurt zum Beispiel arbeiten. Das sollte man aber gut und gerne ruhig mal, sag ich jetzt mal, 12 Stunden hier das Fleisch in der Marinade lassen. Ich sage jetzt mal so, wenn man jetzt direkt anfängt zu grillen, das Fleisch vorher kurz etwas salzt, dann geht dieser Geschmack in das Fleisch wesentlich besser hinein, als wenn man es danach macht. Und man darf während dem Grillen

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1: Wie geht es denn eigentlich Horst? Wir haben ja wirklich lange nichts mehr von ihm gehört.
0: Ja, ne? Genau, ne? Horst erzählte gestern am Vorabend des Vatertages, ich hab mal aus Langeweile bei mir selbst geklingelt. Und was soll ich sagen? Ich war zu Hause und da habe ich gedacht, Mensch, bietest du deinem Besuch mal ein Bierchen an? Denn das Leben muss ja irgendwie weitergehen. Und gesagt, getan. Nach dem achten Bier hatte ich richtig Spaß. Ich muss sagen, Besuch zu bekommen ist richtig schön.

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0: Beatrice Egli, die neuen deutschen Schlager bei uns. Immer zuerst Radio Paloma, 100% deutsche Schlager. So, und ganz kurz ein Ohrenblick in Richtung Tisch 11.
1: Sie werden jeden Tag schöner, Gisela.
2: Oh, also da übertreiben Sie aber.
1: Na gut, jeden zweiten Tag.
0: Ja, Komplimente muss man beherrschen. Jetzt aber schauen wir erstmal wie gewohnt locker und leicht auf das Geschehen nach 1. Gigi Anderson und die aktuellen Hits gibt's nach 1 auch. Wir haben den neuesten Hit von Anni Perka im Angebot.
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0: Anni Perka hat festen Halt. Hören wir dann jetzt zurück in Gigis Cabrio. Damals sangen wir ja auch Sommersonne Sonnenbrand. Denn auch 1970 lachte die Sonne am Himmel und inspirierte uns alle. Beispielsweise auch Michael Holm.

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1: Ich bin Diana Kramer. US-Präsident Donald Trump ist in Begleitung einer großen Wirtschaftsdelegation in Peking. Nach dem Empfang mit militärischen Ehren begannen die Gespräche. Im Mittelpunkt standen Handelsfragen, aber auch andere heikle Themen. Chinas Staatschef Xi Jinping warnte gleich zum Auftakt vor einem Konflikt um Taiwan.
2: Taiwan sei die wichtigste Frage im Verhältnis zwischen den USA und China, betonte Xi Jinping. Dahinter steckt, dass Washington regelmäßig Waffen an Taiwan liefert. Peking kritisiert das scharf, weil die Kommunistische Partei Taiwan zum Staatsgebiet Chinas zählt und die unabhängige Insel an sich binden will. Nach dem Gespräch traf Xi die mitgereisten Wirtschaftsbosse aus den USA und anschließend zeigte er Trump den berühmten Himmelspalast hier in Peking. Aus Peking, Johannes Neudecker.
1: Russland hat die Ukraine mit einem der längsten Luftangriffe seit Kriegsbeginn überzogen. Im gesamten Land wurde in der Nacht Luftalarm ausgelöst. Das ukrainische Militär warnte vor Drohnen und ballistischen Raketen. In mehreren Regionen gab es Explosionen. Auch in der Hauptstadt Kiew wurden Wohnhäuser getroffen. Es gab mehrere Verletzte und mindestens ein Todesopfer. Die schwarz-rote Koalition will bis zur Sommerpause ein großes Reformpaket auf den Weg bringen, gemeinsam mit Arbeitgebern und Gewerkschaften. Doch schon vor den ersten Gesprächen gibt es Streit. Arbeitgeberpräsident Rainer Dulger fordert jetzt deutlich mehr Tempo und echte Veränderungen.
3: Dulger warnt vor reinen symbolischen Spitzengesprächen ohne konkrete Ergebnisse. Er sagt, Deutschland komme nur voran, wenn wirklich alle Seiten zu Veränderungen bereit sind. Bei Gewerkschaften und Teilen der SPD sieht er das aktuell aber nicht. Dulger fordert, die Wettbewerbsfähigkeit der deutschen Wirtschaft stärker in den Mittelpunkt zu stellen. Streit gibt es vor allem bei möglichen Änderungen der Arbeitszeitregeln. Während Arbeitgeber mehr Flexibilität wollen, lehnen die Gewerkschaften eine Aufweichung des 8-Stunden-Tages klar ab. Zoe Tassovali, Redaktion.
1: Ein Staraufgebot soll beim Endspiel der Fußball-Weltmeisterschaft am 19. Juli auch für erstklassige Unterhaltung nach der ersten Hälfte sorgen. Wie jetzt bekannt wurde, sollen die Pop-Ikonen Shakira und Madonna sowie die südkoreanische Band BTS bei der ersten Halbzeitshow in einem WM-Finale auftreten. Die kolumbianische Sängerin Shakira steuert auch das offizielle Lied zur WM-Endrunde in den USA, Kanada und Mexiko bei. Der Song heißt Die Die, übersetzt Los geht's. Zum Wetter, die Vorhersage des Deutschen Wetterdienstes. Der Feiertag fällt vielerorts sprichwörtlich ins Wasser. Heute fast überall dichte Wolken und immer wieder Schauer oder Gewitter. In den Alpen oberhalb von etwa 1500 Metern Schnee. Nur entlang der Nordsee heute längere trockene Abschnitte und etwas Sonne. Dazu Höchstwerte von 10 bis 16 Grad. Auch morgen oft wechselhaft, nur im Nordosten etwas freundlicher. Ab Sonntag dann insgesamt beständiger und wieder wärmer.
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4: Wir haben es kurz nach eins. Hallo allerseits, allen Papas und Vätern, Opas und Großvätern an diesem schönen Tag. Fröhliche Stunden, ein optimistischer Tag, der Himmelfahrtstag, auch 2026. Und hier drin ist es ganz schön warm, das muss ich sagen, aber es wird ja noch viel heißer. Spätestens dann wieder ab morgen um 7.40 Uhr bei und mit den Radio Paloma munter machen. Und da geht's dann letztmals um die Plätze auf dem Radio Paloma Track beim Schlagermove 2026. Dankeschön allen fürs Aufmerksamkeit. Zuhören und telefonieren nach dem Hossa. Ja, ja, jetzt natürlich nicht mehr anrufen. Morgen um 7.40 Uhr hören wir alle bei den Radio Paloma munter machen ein weiteres Siegergespräch mit dann Stammplatzgewinn. Und jetzt in den Spuren der Väter ein neues Triumvirat des deutschen Schlagers Dreves Cordalis Petri mit der Erinnerung an sehr moderate Hotelpreise. Damals war ja immer mal ein Bett frei.

0: die Jungs und schon hat die Liebe mal wieder eingeschlagen. Danke Jacqueline, Feiertag bei Radio Paloma, 100% deutscher Schlager und als der größte Boxer aller Zeiten Muhammad Ali gefragt wurde, wie viele Liegestütze er im Training schaffe, antwortete er:
1: Das weiß ich nicht, ich beginne erst zu zählen, wenn ich nicht mehr kann.
0: Ich kenne das von Quarkbällchen.

0: meine Freunde. Hier ist Christine Stark auf Radio Paloma und dies ist mein aktueller Titel. Viel Spaß wünsche ich euch.
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0: Christine Stark, Alemannia, die neuen deutschen Schlager bei uns immer zuerst. Radio Paloma, 100% deutsche Schlager. Ihnen allen einen wunderschönen Feiertag und ganz besondere Grüße und Wünsche an die praktizierenden und werdenden Väter. Jungs, bleibt immer am Ball. Kann man da nur wünschen, ne? Es kann zwischendurch auch mal ein Golfball sein.
1: Hast du den Golfklassiker dabei?
0: Aber ja, und der Herren- und Vatertag, der wird oft ja auch zu einer Partie Golf genutzt. Heute auch.
2: Guten Tag. Sind Sie Herr Düllmann?
3: Guten Tag, ja.
2: Ja, haben Sie vorhin auf dem benachbarten Golfplatz gespielt?
3: Ja, wieso?
2: Haben Sie etwa vor einer guten halben Stunde am 15. Loch gespielt?
3: Ja, das kommt hin.
2: Ja, haben Sie dann vielleicht auch noch einen Ball über die Bäume hinweg in nordwestliche Richtung geschlagen?
3: Ja.
2: Ihr Golfball, Herr Düllmann, flog auf die Hauptverkehrsstraße in die Windschutzscheibe eines Tanklastzuges. Der Lastzug raste gegen ein Feuerwehrauto, das Feuerwehrauto prallte an einen Baum und das Haus, das durch die Feuerwehr gelöscht werden sollte, brannte bis auf die Grundmauer nieder. Herr Düllmann, was haben Sie dazu zu sagen?
3: Herr Wachtmeister.
2: Ja, Herr Düllmann.
3: Herr Wachtmeister, kann ich bitte meinen Ball wieder haben?
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0: Christina Bach, reiselustig mit spektakulärem Ziel zu den Sternen. Ich tippe auf 5-Sterne-Hotel und wäre sofort dabei.
1: Ich auch.
0: Ganz klar, ne? Bett im Kornfeld ist auch schön, aber man kann ja auch mal nach den Sternen greifen. Erst recht am heutigen Tag. 100% deutsche Schlager bei Radio Paloma.
2: Harald, jetzt wird's Zeit für ein bisschen Eigenwerbung in Sachen deines Männertags. Du hast den ja auch während des Studiums gefeiert, ne?
0: Ja, da hatte ich meine innere Stimme noch gar nicht entdeckt.
2: Sie war ja damals auch noch gar nicht geboren.
0: Ja, das kam noch erschwerend dazu.
2: Und was hast du dann gemacht?
0: Interessiert dich das wirklich?
2: Nein.
0: Na gut, also, ich begann linguistische Studien zu betreiben und entdeckte eines der schönsten Satz- und Interpunktionszeichen unserer Buchstabenfamilie, das Komma. Und ich sagte mir, stell dir vor, man schiebt das Komma einfach zwischen zwei Worte. Zum Beispiel zwischen Nora und Her. Das heißt, Nora, Komma, Her. So, und morgen früh kommt sie her mit dem Platz auf dem Truck.

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0: Andreas Martin, schöne Erinnerung an einen Extra-Klassiker. 100% deutsche Schlager bei Radio Paloma. Und für heute sage ich, das war's von mir und gleich öffnet sich die Tür, die Sonne geht auf. Carolina ist zur Stelle und macht munterbunt weiter und sie hat auch schon die Klassiker wieder dabei. Und einer kommt von Roy Black.
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0: Ja, dann nach 14 Uhr und wir freuen uns auf Pia Sophie.
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0: Und es geht unmittelbar weiter mit mehr Abwechslung. Semino Rossi vom Kuschelalbum Symphonie des Lebens, Bella Romantica, so werde ich auch oft genannt.
3: Nein, du meinst Jacqueline.
0: Ja, das habe ich jetzt verwechselt. Mache ich Sonntag wieder gut. Ihnen allen weiterhin einen schönen Feiertag, einen sonnigen Feiertag. Tschüss bis Sonntag um 8. Ihr und euer Harald Selke.

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1: Ich bin Thomas Bleskin. Chinas Staatschef Xi Jinping hat den Besuch von US-Präsident Donald Trump in Peking für eine Warnung an die USA genutzt. Zwar bemühten sich beide Seiten zum Auftakt des Staatsbesuchs um ein stabileres Verhältnis der größten Volkswirtschaften der Welt. Xi machte aber deutlich, die Taiwan-Frage könnte die Beziehungen zwischen China und den USA in eine äußerst gefährliche Lage bringen.
2: Taiwan sei die wichtigste Frage im Verhältnis zwischen den USA und China, betonte Xi Jinping. Dahinter steckt, dass Washington regelmäßig Waffen an Taiwan liefert. Peking kritisiert das scharf, weil die Kommunistische Partei Taiwan zum Staatsgebiet Chinas zählt und die unabhängige Insel an sich binden will. Nach dem Gespräch traf Xi die mitgereisten Wirtschaftsbosse aus den USA und anschließend zeigte er Trump den berühmten Himmelspalast hier in Peking. Johannes Neudecker, Peking.
1: Angesichts des Streits in der schwarz-roten Koalition fordern der CDU-Arbeitnehmerflügel und der Seeheimer Kreis die Regierung zu mehr Disziplin auf. CDA-Chef Rathke sagte dem Spiegel, die Koalition solle sich zusammenreißen und auf Wachstum sowie sozialen Frieden konzentrieren.
3: Reformen stocken, Union und SPD streiten öffentlich und die Umfragen sind im Keller. Angesichts dieser Lage reicht es jetzt wichtigen Teilen der Regierungsparteien. Vertreter des konservativen Seeheimer Kreises in der SPD fordern im Spiegel, die Vernünftigen müssten jetzt lauter werden. Momentan würden die Lautesten und Schrillsten die Wahrnehmung der Koalition bestimmen. Und vom CDU-Arbeitnehmerflügel heißt es, Kompromisse seien nichts Schlechtes. Immerhin, die Koalition hat jetzt angekündigt, bis zur Sommerpause bei zentralen Reformthemen liefern zu wollen. Diana Kramer, Nachrichtenredaktion.
1: Kurz vor dem Auslaufen einer EU-Frist zur Lohntransparenz geizen deutsche Arbeitgeber weiter bei Stellenanzeigen mit Angaben zum Gehalt. In einem europäischen Vergleich der Jobseite Indeed schnitt Deutschland am schlechtesten unter den 7 untersuchten Ländern ab. Nur 12,5% der Stellenanzeigen enthielten Gehaltsangaben. Der Iran ist erneut von einem Erdbeben erschüttert worden. Nach Angaben des staatlichen Senders IRIB erschütterte das Beben der Stärke 5 am Morgen eine Region im Südosten des Landes. Zunächst gab es keine Berichte über Opfer oder größere Schäden. In der Gegend war es 2003 zu einem verheerenden Erdbeben gekommen. Fast 30.000 Menschen verloren damals ihr Leben. Zum Wetter, die aktuelle Vorhersage des Deutschen Wetterdienstes. Vielerorts Schauer oder Gewitter, örtlich auch mit Hagel und teils stürmischen Böen. Am freundlichsten an der Nordsee, hier klart es auch mal auf. Dazu kühle 10 bis 16 Grad. Morgen ähnlich, wechselhaft mit Schauern und Gewittern. In den höheren Lagen der Alpen fällt Schnee, bei 11 Grad im Süden und 17 Grad im Osten. Am Wochenende allmählich wieder wärmer und insgesamt freundlicher.
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4: Mit Carolina Kolossi am Donnerstag um kurz nach 14 Uhr. Und ich sag Ihnen, morgen ist es endlich soweit. Wir verlosen morgen die letzten zwei Gewinner für den legendären Schlagermove in Hamburg. Das bedeutet, dann entscheidet sich, wer mit uns auf dem großen Radio Paloma Truck mitten durchs größte Schlager-Event Europas mitfährt. Also schalten Sie unbedingt morgen ein. Ab 7.40 Uhr geht es schon los bei den Radio Paloma Muntermachern. Und wir hören jetzt Pia Sophie mit Besser ohne dich.

Roy Black mit Rosenzeit hier auf Radio Paloma, 100% deutscher Schlager. Und heute ziehen ja wieder viele mit dem Bollerwagen los. Wussten Sie aber, dass diese typischen Vatertagstouren ursprünglich tatsächlich religiöse Prozessionen waren? Mehr darüber gleich, jetzt Thomas Anders und Florian Silbereisen.

0: Romy Kirsch mit Tabu hier auf Radio Paloma, 100% deutscher Schlager. Heute ist ja Christi Himmelfahrt oder wie viele wahrscheinlich eher sagen werden, Vatertag. Ja, die meisten denken natürlich an Bollerwagen, an Fahrradtouren und die berühmten Männergruppen, die unterwegs im Grünen wandern. Spannend ist ja aber, dass diese typischen Herrentouren tatsächlich ihren Ursprung in alten Prozessionen haben. Das heißt, früher, da sind die Gläubigen an Christi Himmelfahrt gemeinsam übers Land gezogen. Sie haben für gute Ernte gebetet und dabei Felder und Wege umrundet. Aber irgendwann wurden daraus eher geselligere Ausflüge und somit aus den Prozessionen mit der Zeit immer mehr die berühmten Herrenpartien mit Bollerwagen. Aber trotzdem, es steckt hinter diesem heutigen Vater- oder Männertag viel mehr Geschichte, als man erstmal denkt.
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Anna-Karina Wojcik hier auf Radio Paloma, 100% deutscher Schlager. Ja, bei Let's Dance ist sie ja inzwischen im Viertelfinale. Das heißt, das harte Training hat sich gelohnt. Mittlerweile hat sie auch darüber gesprochen, dass sie viel mehr Bauchmuskeln hat und auch weniger Hüft- und Fang. Nichtsdestotrotz sagt sie, ins Finale denkt sie noch nicht. Wir drücken ja aber ganz fest die Daumen.

0: Vanessa Mai mit ihrem neuen Titel Rohdiamant hier bei Radio Paloma. 100% deutscher Schlager. Die neuen deutschen Schlager, die hören Sie bei uns immer zuerst. Und gleich um 15 Uhr, da halten wir Sie natürlich auf dem Laufenden mit den Nachrichten aus Deutschland und der Welt. Ja, und im Anschluss, da hören wir Aktuelles von Sabrina Sänger.
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0: Und auch diesen Kultschlager von Roger Whittaker.
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0: Und bis dahin hören wir jetzt noch den Klassiker Ich war noch niemals in New York. Natürlich von Udo Jürgens aus dem Jahr 1982. 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
1: Ich bin Thomas Bleskin. Chinas Staatschef Xi Jinping hat den Besuch von US-Präsident Trump in Peking genutzt, um vor Spannungen wegen Taiwan zu warnen. Ein falscher Umgang mit der Taiwan-Frage könne die Beziehungen in eine äußerst gefährliche Lage bringen, sagte Xi.
2: Der Streit um Taiwan ist für die Chinesen ein Hauptthema gewesen. Was Trump dazu sagte, blieb allerdings unklar. Doch China ging es auch um das Wirtschaftsverhältnis. Das zeigte auch das anschließende Treffen zwischen Xi und den mitgereisten US-Tech-Bossen. Im Anschluss besichtigte der Chinese mit Trump den Himmelspalast, eine Tempelanlage, in der die Kaiser Chinas früher für eine gute Ernte beteten. Mit dem abendlichen Staatsbankett endete der Tag offiziell. Xi betonte dabei, dass er und Trump das US-China-Verhältnis für das Wichtigste der Welt halten. Johannes Neudecker, Peking.
1: Vor knapp 2 Wochen hat US-Verteidigungsminister Hegseth den Abzug von etwa 5000 US-Soldaten aus Deutschland angeordnet. Jetzt wurde angeblich die Entsendung einer Kampfbrigade von mehr als 4000 US-Soldaten nach Europa gestoppt. Das berichtet das Wall Street Journal unter Berufung auf einen Pentagon-Beamten.
3: Angeblich sollten diese gut 4000 US-Soldaten für 9 Monate in Polen stationiert werden, heißt es vom Wall Street Journal. Die polnische Regierung widerspricht dem allerdings vehement und sagt, dieser US-Truppenstopp betrifft Deutschland, nicht uns. Es ist also noch unklar, wo genau diese amerikanischen Soldaten demnächst hier in Europa fehlen werden. Laut Medienberichten kam der Stopp der Kampfbrigade sehr kurzfristig. Soldaten und Ausrüstung seien teilweise schon unterwegs gewesen. Selbst Mitglieder des US-Heeres seien von der Entscheidung jetzt überrascht worden. Bonito, Hau, Berlin.
1: Angesichts von Streit in der schwarz-roten Koalition fordern der CDU-Arbeitnehmerflügel und der konservative SPD-Flügel Seeheimer Kreis das Bündnis auf, sich zusammenzureißen. Die Regierung müsse sich darauf konzentrieren, was wirklich wichtig sei, appellierte der Vorsitzende der christlich-demokratischen Arbeitnehmerschaft Radke im Spiegel. Seeheimer Sprecher Limbacher sagte, alle führenden Leute in der Regierung müssten den öffentlichen Streit beilegen. Experten zufolge ist das Risiko von Unfällen unter Alkoholeinfluss am Vatertag 3-mal so hoch wie an einem durchschnittlichen Tag im Jahr. Das hat der Deutsche Verkehrssicherheitsrat auf Grundlage von Daten des Statistischen Bundesamtes zum Feiertag mitgeteilt. Demnach passierten am Vatertag oder auch Herrentag 2025 bundesweit 284 Unfälle, weil Alkohol im Spiel war. Zum Wetter, die aktuelle Vorhersage des Deutschen Wetterdienstes. Vielerorts Schauer oder Gewitter, örtlich auch mit Hagel und teils stürmischen Böen. Am freundlichsten an der Nordsee, hier klart es auch mal auf. Dazu kühle 10 bis 16 Grad. Morgen ähnlich, wechselhaft mit Schauern und Gewittern. In den höheren Lagen der Alpen fällt Schnee, bei 11 Grad im Süden und 17 Grad im Osten. Am Wochenende allmählich wieder wärmer und insgesamt freundlicher.
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4: Mit Carolina Collodier, ja, 15 Uhr mittlerweile. Es ist aber ganz egal, ob Sie heute Christi Himmelfahrt feiern, unterwegs zum Vatertag sind oder einfach den freien Tag genießen. Wir begleiten Sie natürlich mit ganz, ganz viel Schlager durch den Nachmittag und morgen wird es noch spannender. Dann ziehen wir nämlich die letzten 2 Gewinner für den diesjährigen Schlager-Move in Hamburg, die dann die exklusiven Plätze auf dem Radio Paloma Truck mitten in Partygeschehen bekommen. Es geht los bei den Radio Paloma Muntermachern bereits um 7.40 Uhr, also schalten Sie ein. Und wir hören jetzt Sabrina Sänger mit Wenn du mich wirklich willst.

Roger Whittaker mit Wir sind jung hier auf Radio Paloma. 100% deutscher Schlager, perfekt für den Donnerstag, Feiertag. Ja, und gleich geht es hier um eine Entdeckung, die wirklich klingt wie aus einem Science-Fiction-Film. Vorher haben was ganz, ganz Interessantes mitten im Eis der Antarktis gefunden. Und was das ist, dazu natürlich gleich mehr. Vorher hören wir Marianne Rosenberg mit Liebe spüren und jetzt davor Maik Leon Grosch mit Dein Leben.

0: Marianne Rosenberg mit Liebe spüren hier auf Radio Paloma, 100% deutscher Schlager. Wir Menschen vergessen im Alltag, wie ich finde, ja völlig, wie klein wir eigentlich sind. Und gerade dann liest man solche Nachrichten wie diese hier und denkt sich nur, wow. Also Forscher aus Dresden haben mitten im Eis der Antarktis Spuren eines explodierten Sternes entdeckt. Material einer sogenannten Supernova, das vermutlich schon seit Zehntausenden von Jahren dort in diesem ewigen Eis verborgen liegt. Und das Spannende daran ist, dass diese winzigen Teilchen uns jetzt zeigen, dass unser Sonnensystem wahrscheinlich noch heute durch Überreste alter Sternexplosionen fliegt. Also irgendwann mal tief im Weltall ist etwas passiert und die Spuren davon können wir heute auf der Erde entdecken. Die Wissenschaftler sagen sogar, dass dieses Eis der Antarktis man sich vorstellen kann wie so ein riesiges Archiv der Erd- und Weltallgeschichte. Und das sage ich nur, da bin ich sehr gespannt, was alles wir noch entdecken werden.
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Mario Steffen mit Sansibar im Februar hier auf Radio Paloma. 100% deutscher Schlager. Die neuen deutschen Schlager, die hören Sie bei uns natürlich immer zuerst. Mario liefert natürlich damit auch einen Partyschlager mit Samba-Rhythmus und ganz, ganz viel Fernwehgefühl. Perfekt also für diesen heutigen Feiertag. So ein bisschen abschalten, träumen von Sonne, Strand und Meer.

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0: Claudia Jung mit Bleib wie du bist hier auf Radio Paloma, 100% deutscher Schlager. Gleich ist es 16 Uhr, dann hören wir zuerst die Nachrichten und danach unter anderem den Kultschlager Doreen von Leonard.
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0: Und den neuen Titel Weil du alles bist von Tommy Steiner.
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0: Und bis es soweit ist, gibt es noch mehr Abwechslung jetzt mit Ramon Roselli. Ich will gern mein Herz verlieren aus dem Jahr 2022 aus seinem Album Träume leben.

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1: Ich bin Thomas Bleskin. Chinas Staatschef Xi Jinping hat den Besuch von US-Präsident Donald Trump in Peking für eine Warnung an die USA genutzt. Zwar bemühten sich beide Seiten um ein stabileres Verhältnis der größten Volkswirtschaften der Welt, Xi machte aber deutlich, die Taiwan-Frage könnte die Beziehungen zwischen China und den USA in eine äußerst gefährliche Lage bringen. Auch der Iran-Krieg war Thema. Die USA erhoffen sich Hilfe von China bei der Sicherung der für den Öltransport wichtigen Straße von Hormuz.
2: Taiwan sei die wichtigste Frage im Verhältnis zwischen den USA und China, betonte Xi Jinping. Dahinter steckt, dass Washington regelmäßig Waffen an Taiwan liefert. Peking kritisiert das scharf, weil die Kommunistische Partei Taiwan zum Staatsgebiet Chinas zählt und die unabhängige Insel an sich binden will. Nach dem Gespräch traf Xi die mitgereisten Wirtschaftsbosse aus den USA und anschließend zeigte er Trump den berühmten Himmelspalast hier in Peking. Johannes Neudecker, Peking.
1: Der britische Gesundheitsminister West Greeting ist zurückgetreten. Er begründete den Schritt mit verlorenem Vertrauen in Premierminister Keir Starmer. Erwartet wird, dass Greeting den Labour-Chef nun herausfordert. Mit dem Parteivorsitz ist auch das Amt des Premierministers verbunden.
3: Schon seit Tagen war über einen Rücktritt Greetings spekuliert worden. Der ehrgeizige Politiker gilt seit langem als möglicher Herausforderer des angeschlagenen Premiers. Doch ob er in der Parteibasis tatsächlich genügend Rückhalt hat, gilt als fraglich. Es gibt noch weitere mögliche Kandidaten und auch Starmer gilt noch nicht als erledigt. Der Ausgang einer Wahl um die Parteiführung wäre daher alles andere als ausgemacht. Christoph Meyer zur Regierungskrise in London.
1: In der Ukraine hat das oberste Antikorruptionsgericht Untersuchungshaft gegen den früheren ukrainischen Präsidialamtschef Andriy Yermak angeordnet. Die Haft gelte für zunächst 60 Tage. Yermak habe die Möglichkeit, gegen Kaution auf freien Fuß zu kommen, teilte der Richter am Morgen mit. Yermak war die rechte Hand von Präsident Volodymyr Zelensky. Er muss sich wegen Geldwäschevorwürfen verantworten. Ihm und 5 anderen Verdächtigen werden illegale Millionengeschäfte bei einem Luxusbauprojekt vorgeworfen. Der Iran ist erneut von einem Erdbeben erschüttert worden. Nach Angaben des staatlichen Senders IRIB erschütterte das Beben der Stärke 5 am Morgen eine Region im Südosten des Landes. Zunächst gab es keine Berichte über Opfer oder größere Schäden. In der Gegend war es 2003 zu einem verheerenden Erdbeben gekommen. Fast 30.000 Menschen verloren damals ihr Leben. Zum Wetter, die aktuelle Vorhersage des Deutschen Wetterdienstes. Vielerorts Schauer oder Gewitter, örtlich auch mit Hagel und teils stürmischen Böen. Am freundlichsten an der Nordsee, hier klart es auch mal auf. Dazu kühle 10 bis 16 Grad. Morgen ähnlich, wechselhaft mit Schauern und Gewittern. In den höheren Lagen der Alpen fällt Schnee, bei 11 Grad im Süden und 17 Grad im Osten. Am Wochenende allmählich wieder wärmer und insgesamt freundlicher.
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4: mit Carolina Collodi um kurz nach 16 Uhr und morgen, da wird es hier auf jeden Fall mal wieder sehr spannend werden. Wir ziehen die letzten 2 Gewinner für den Schlager-Move in Hamburg, die dann mit uns auf dem Radio Paloma Truck mit einem größten Schlager-Event Europas mitfahren dürfen. Schalten Sie also unbedingt ein, es geht schon los um 7.40 Uhr bei den Radio Paloma Muntermachern. Ja, und für den Feiertagssound, für den sorgt jetzt Rosanna Rocci mit Ich fühl dich.

Herz mit Doreen hier auf Radio Paloma, 100% deutscher Schlager. Gleich geht es hier um ein Thema, bei dem viele sicher an die eigenen Kinder denken müssen. Warum Kinder heute viel seltener draußen spielen als früher und was Experten daran kritisch sehen, dazu gleich mehr nach Tim Peters, So wie du bist.

0: Tommy Steiner, weil du alles bist, hier auf Radio Paloma, 100% deutscher Schlager. Erinnern Sie sich eigentlich noch an Ihre eigene Kindheit, wo man ja viel mehr Zeit draußen verbracht hat? Also viel mehr als Kinder heutzutage. Nachmittags war man einfach zum Spielen draußen oder um einfach mit den eigenen Freunden rumzuhängen. Heute ist es ja so, dass sich vieles nur noch drinnen oder im schlimmsten Fall übers Internet abspielt. Und ein Experte für kinderfreundliche Städte sagt, Kinder brauchen mehr Freiraum zum Spielen. Also Orte, wo sie sich ohne ständige Aufsicht treffen können, wo sie sich frei bewegen und einfach mal wieder Kind sein können. Früher war die Straße nämlich so ein Treffpunkt gewesen, heute ist es aber leider oft einfach nur ein Verkehrsraum. Und genau dadurch hätten Kinder wohl viel von ihrer Selbstständigkeit verloren. Er zeigt auch auf, dass wenn Kinder an einem sicheren und grünen Umfeld leben, im Schnitt fast 2 Stunden täglich draußen verbringen. Aber wenn solche Orte vielleicht in einer Großstadt fehlen, sind es oft nur noch wenige Minuten und wenn überhaupt, dann auch nur noch meistens unter Aufsicht. Und es ist sehr wichtig, dass Kinder draußen Zeit verbringen. Sie lernen dadurch unglaublich viel, also unter anderem Konflikte lösen, kreativ sein, Selbstvertrauen zu entwickeln oder auch einfach mal Freundschaften zu knüpfen. Und vielleicht sollten wir mehr dafür tun, dass wir kinderfreundliche Städte haben. Ich meine, kinderfreundliche Städte sind am Ende auch eigentlich menschenfreundliche Städte. 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

Kerstin Ott mit Rosalinde hier auf Radio Paloma, 100% deutscher Schlager. Bei Kerstin gibt es übrigens tierischen Familienzuwachs. Sie und ihre Frau Carolina haben jetzt noch nämlich einen Hund aus dem Tierheim adoptiert. Und zwar den kleinen Mucki, und der sorgt jetzt gemeinsam mit dem Labrador Jakob offenbar für ordentlich Leben zu Hause.

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Joey Heindle mit Schwer zu erklären. Hier auf Radio Paloma, 100% deutscher Schlager. Die neuen deutschen Schlager, die hören Sie bei uns immer zuerst. Und gleich ist es 17 Uhr am heutigen Männertag. Ja, wir versorgen Sie gleich also mit den Nachrichten und im Anschluss hören wir unter anderem den Kultschlager Du hast mich tausendmal belogen von Andrea Berg. Du hast mich

Bis dahin ein Kultschlager aus dem Jahr 1983, eine kleine Zeitreise. Andrea Jürgens mit Manuel Goodbye und noch mehr solcher Klassiker. 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
1: Ich bin Thomas Bleskin. Chinas Staats- und Parteichef Xi Jinping und US-Präsident Donald Trump haben sich in Peking zu Gesprächen getroffen. Trump lobte dabei seinen Gastgeber in höchsten Tönen. Xi sei eine großartige Führungspersönlichkeit, so Trump, und weiter, es sei ihm eine Ehre, sein Freund zu sein.
2: Viel Einigkeit wird präsentiert in Peking und auch im Bemühen um die Öffnung der Straße von Hormuz ziehen Trump und Xi offenbar an einem Strang. In der Meerenge muss freie Bahn für Handel herrschen. China solle auch eine aktivere Rolle spielen und den Iran beeinflussen, hieß es. China soll auch Interesse am Kauf von mehr amerikanischem Öl gezeigt haben. Allein beim Punkt Taiwan warnte Xi vor schlechter Handhabe und Spannungen zwischen den USA und China. Im September soll Trumps Freund Xi hier ins Weiße Haus zu Besuch kommen. Washington.
1: Vor knapp zwei Wochen hat US-Verteidigungsminister Hegseth den Abzug von etwa 5000 US-Soldaten aus Deutschland angeordnet. Jetzt wurde angeblich die Entsendung einer Kampfbrigade von mehr als 4000 US-Soldaten nach Europa gestoppt. Das berichtet das Wall Street Journal unter Berufung auf einen Pentagon-Beamten.
3: Angeblich sollten diese gut 4000 US-Soldaten für 9 Monate in Polen stationiert werden, heißt es vom Wall Street Journal. Die polnische Regierung widerspricht dem allerdings vehement und sagt, dieser US-Truppenstopp betrifft Deutschland, nicht uns. Es ist also noch unklar, wo genau diese amerikanischen Soldaten demnächst hier in Europa fehlen werden. Laut Medienberichten kam der Stopp der Kampfbrigade sehr kurzfristig. Soldaten und Ausrüstung seien teilweise schon unterwegs gewesen. Selbst Mitglieder des US-Heeres seien von der Entscheidung jetzt überrascht worden. Ronny Thorau, Berlin.
1: Angesichts von Streit in der schwarz-roten Koalition fordern der CDU-Arbeitnehmerflügel und der konservative SPD-Flügel Seeheimer Kreis das Bündnis auf, sich zusammenzureißen. Die Regierung müsse sich darauf konzentrieren, was wirklich wichtig sei, appellierte der Vorsitzende der christlich-demokratischen Arbeitnehmerschaft Radke im Spiegel. Seeheimer Sprecher Limbacher sagte, alle führenden Leute in der Regierung müssten den öffentlichen Streit beilegen. Experten zufolge ist das Risiko von Unfällen unter Alkoholeinfluss am Vatertag 3-mal so hoch wie an einem durchschnittlichen Tag im Jahr. Das hat der Deutsche Verkehrssicherheitsrat auf Grundlage von Daten des Statistischen Bundesamtes zum Feiertag mitgeteilt. Demnach passierten am Vatertag oder auch Herrentag 2025 bundesweit 284 Unfälle, weil Alkohol im Spiel war. Zum Wetter die aktuelle Vorhersage des Deutschen Wetterdienstes. Vielerorts Schauer oder Gewitter, örtlich auch mit Hagel und teils stürmischen Böen. Am freundlichsten an der Nordsee, hier klart es auch mal auf. Dazu kühle 10 bis 16 Grad. Morgen ähnlich, wechselhaft mit Schauern und Gewittern. In den höheren Lagen der Alpen fällt Schnee, bei 11 Grad im Süden und 17 Grad im Osten. Am Wochenende allmählich wieder wärmer und insgesamt freundlicher.
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4: Mit Carolina Clodier um kurz nach 17 Uhr. Und vielleicht lassen Sie sich ja den Vatertag oder Christi Himmelfahrt, je nachdem, was die Bayern heute ganz entspannt ausklingeln. Ja, wir liefern natürlich weiterhin den passenden Schlager-Soundtrack für Sie. Aber morgen, da wird es sehr spannend. Wir ziehen nämlich die letzten zwei Gewinner für den Schlager-Move in Hamburg mit den exklusiven Plätzen auf unserem Radio Paloma Party Truck mitten im größten Schlager-Event Europas. Ja, schalten Sie ein. Morgen ab 7.40 Uhr geht es los. Und wir hören jetzt einen ihrer Favoriten dieses Jahr vom Schlagermarathon 2026, und zwar den diesjährigen Platz 2. Vincent Groß und Olaf der Flipper mit Drinking Wine, Feeling Fine.

André Stade mit Jenseits von Liebe hier auf Radio Paloma, 100% deutscher Schlager. Und gleich verrate ich Ihnen, warum Flugbegleiter beim Boarding jeden Passagier ganz genau anschauen. Denn das Willkommen hat einen wichtigen Hintergrund. Vorher Andrea Berg.

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0: Bianca Holzmann mit Liebe im Dunkeln hier auf Radio Paloma, 100% deutscher Schlager, die neuen deutschen Schlager, die hören Sie bei uns natürlich immer zuerst. Haben Sie sich vielleicht auch schon mal im Flugzeug gefragt, warum die Crew bzw. die Stewardess ganz am Anfang beim Einsteigen in das Flugzeug jeden einzelnen Passagier so freundlich begrüßt? Also ich kann Ihnen sagen, das ist nicht nur höflicher Service, die Flugbegleiter schauen nämlich dabei uns ganz, ganz genau an. Wirkt jemand vielleicht stark alkoholisiert, krank oder verhält sich ganz auffällig, kann somit der Zutritt zum Flugzeug tatsächlich verweigert werden. Und Alkohol, das muss man vielleicht auch wissen, der wirkt in großer Höhe noch stärker als am Boden. Im Zweifel entscheidet am Ende natürlich auch der Kapitän, ob jemand mitfliegen darf oder nicht. Das bedeutet für Sie, das nächste Willkommen an Bord ist gleichzeitig auch immer so eine kleine Sicherheitskontrolle.
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Melanie Roos hier auf Radio Paloma, 100% deutscher Schlager. Achim Petri hat übrigens verraten, dass dieses Jahr noch ganz viel Neues kommt, inklusive mehrerer großer Überraschungen und natürlich neuer Musik. Eine neue Single steht auch schon bereit. Wir hören ihn jetzt aber mit noch einer

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0: Gitte Henning, ich will alles hier auf Radio Paloma, 100% deutscher Schlager. Gleich gibt es hier die 18 Uhr Nachrichten aus Deutschland und der Welt und im Anschluss. Natürlich darf der Feiertag weiterhin ordentlich gefeiert werden, denn wir spielen den Radio Paloma Party Mix, also perfekt für den Vater- oder Männertag, je nachdem, was Sie feiern, zum Ausklingen lassen. Ja, und wir hören uns morgen wieder ab 15 Uhr, wenn Sie Lust haben. Bis dahin einen schönen Donnerstagabend.
1: Es ist

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1: Ich bin Thomas Bleskin. Chinas Staatschef Xi Jinping hat den Besuch von US-Präsident Donald Trump in Peking für eine Warnung an die USA genutzt. Zwar bemühten sich beide Seiten zum Auftakt des Staatsbesuchs um ein stabileres Verhältnis der größten Volkswirtschaften der Welt. Xi machte aber deutlich, die Taiwan-Frage könnte die Beziehungen zwischen China und den USA in eine äußerst gefährliche Lage bringen.
2: Taiwan sei die wichtigste Frage im Verhältnis zwischen den USA und China, betonte Xi Jinping. Dahinter steckt, dass Washington regelmäßig Waffen an Taiwan liefert. Peking kritisiert das scharf, weil die Kommunistische Partei Taiwan zum Staatsgebiet Chinas zählt und die unabhängige Insel an sich binden will. Nach dem Gespräch traf Xi die mitgereisten Wirtschaftsbosse aus den USA und anschließend zeigte er Trump den berühmten Himmelspalast hier in Peking. Johannes Neudecker, Peking.
1: Angesichts des Streits in der schwarz-roten Koalition fordern der CDU-Arbeitnehmerflügel und der Seeheimer Kreis die Regierung zu mehr Disziplin auf. CDA-Chef Rathke sagte dem Spiegel, die Koalition solle sich zusammenreißen und auf Wachstum sowie sozialen Frieden konzentrieren.
3: Reformen stocken, Union und SPD streiten öffentlich und die Umfragen sind im Keller. Angesichts dieser Lage reicht es jetzt wichtigen Teilen der Regierungsparteien. Vertreter des konservativen Seeheimer Kreises in der SPD fordern im Spiegel, die Vernünftigen müssten jetzt lauter werden. Momentan würden die Lautesten und Schrillsten die Wahrnehmung der Koalition bestimmen. Und vom CDU-Arbeitnehmerflügel heißt es, Kompromisse seien nichts Schlechtes. Immerhin, die Koalition hat jetzt angekündigt, bis zur Sommerpause bei zentralen Reformthemen liefern zu wollen. Diana Kramer, Nachrichtenredaktion.
1: Kurz vor dem Auslaufen einer EU-Frist zur Lohntransparenz geizen deutsche Arbeitgeber weiter bei Stellenanzeigen mit Angaben zum Gehalt. In einem europäischen Vergleich der Jobseite Indeed schnitt Deutschland am schlechtesten unter den 7 untersuchten Ländern ab. Nur 12,5% der Stellenanzeigen enthielten Gehaltsangaben. Der Iran ist erneut von einem Erdbeben erschüttert worden. Nach Angaben des staatlichen Senders IRIB erschütterte das Beben der Stärke 5 am Morgen eine Region im Südosten des Landes. Zunächst gab es keine Berichte über Opfer oder größere Schäden. In der Gegend war es 2003 zu einem verheerenden Erdbeben gekommen. Fast 30.000 Menschen verloren damals ihr Leben. Zum Wetter die aktuelle Vorhersage des Deutschen Wetterdienstes. Vielerorts Schauer oder Gewitter, örtlich auch mit Hagel und teils stürmischen Böen. Am freundlichsten an der Nordsee, hier klart es auch mal auf. Dazu kühle 10 bis 16 Grad. Morgen ähnlich, wechselhaft mit Schauern und Gewittern. In den höheren Lagen der Alpen fällt Schnee, bei 11 Grad im Süden und 17 Grad im Osten. Am Wochenende allmählich wieder wärmer und insgesamt freundlicher.
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1: Ich bin Jan-Henner Reitze. Beim Besuch von US-Präsident Donald Trump in Peking hat Chinas Staatschef Xi Jinping seine Hilfe angeboten, um eine Lösung in Sachen Iran-Krieg zu finden. So hat es zumindest Trump im US-Fernsehen gesagt.
2: In Peking gibt's viel Einigkeit, vor allem auch über freie Schifffahrt in der Straße von Hormuz. Trump versicherte im Interview auf Nachfragen, dass Xi wirklich gesagt habe, dass er gerne helfen würde bei einer Einigung im Iran-Krieg und bei der Öffnung der wichtigen Meerenge. China gilt als wichtigster Importeur von iranischem Öl und ist deswegen auch besonders an einer Öffnung der Handelsstraße interessiert. Die US-Regierung betont aber, dass man China nicht um irgendetwas gebeten habe. Allerdings habe Trump die Iran-Thematik zur Sprache gebracht. Tina Eck, USA.
1: Heute geht es bei weiteren Gesprächen unter anderem um die wirtschaftliche Zusammenarbeit. Die Bundesregierung aus Union und SPD ringt um Reformen, während die Zustimmung in der Bevölkerung in Umfragen schwindet. Altbundeskanzlerin Angela Merkel ruft dazu auf, die Arbeit der Bundesregierung fair zu bewerten. Merkel sagte dem Fokus, die Regierung sei nicht tatenlos und die Herausforderungen seien mit Ukraine und Iran Krieg groß. In der Ukraine hat das oberste Antikorruptionsgericht Untersuchungshaft gegen den früheren ukrainischen Präsidialamtschef Andrei Jermak angeordnet. Er war lange der wichtigste Mann in der Ukraine nach Präsident Volodymyr Zelensky.
3: Der wegen Geldwäschevorwürfen nun inhaftierte Andrei Jermak war bis zu seinem Rücktritt im November maßgeblich auch an den Friedensverhandlungen beteiligt und